0: Außerdem sah der neue Leipziger Coach De Michelis beim 6:0 gegen den Viertligisten Eintracht Trier einen überlegenen RB-Sieg.
1: Sie haben es in den Sonntag geschafft und er bringt auch durchweg positives Wetter mit sich. Könnte zwar ein bisschen wärmer sein für einen Sommertag mit Topwerten bis zu 22 Grad. Ansonsten präsentiert sich das Wetter aber überaus freundlich. Sonne und Wolken geben sich die Klinke in die Hand und das über den ganzen Tag verteilt ohne voraussichtliche Niederschläge. Die soll es auch morgen am Montag nicht geben. Hier dann auch mit 22 Grad maximal und etwas mehr Sonnenschein. Nahezu ausschließlich Sonnenschein soll es dann am Dienstag geben. Hier auch wieder mit Temperaturen bis zu 26 Grad.

0: 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Die größten Worte der Menschheitsgeschichte. September 1993. Das erste israelisch-palästinensische Abkommen wird vor dem Weißen Haus in Washington unterzeichnet. In seiner Rede zeigt der israelische Ministerpräsident Yitzhak Rabin den Willen zum Frieden.
1: Euch, den Palästinensern, sage ich, wir haben keinen Hass auf euch. Wir sehnen uns nach keiner Rache. Wir sind wie ihr, Menschen, die ein Haus bauen wollen, einen Baum pflanzen, lieben wollen. Menschen, die an eurer Seite in Respekt und Sympathie als freie Menschen leben wollen. Wir geben heute dem Frieden eine Chance und sagen euch mit klarer Stimme, bis hier nicht weiter. Beten wir dafür, dass der Tag noch kommen wird, an dem alle sagen werden, fort mit den Waffen.

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1: Ich bin David Riemer. Bundeskanzler Merz hat das Brandgebiet im Hürtgenwald in der Eifel in Nordrhein-Westfalen besucht und allen Helferinnen und Helfern für ihren Einsatz gedankt. Es war der erste Termin für Merz nach seinem Sommerurlaub. Von der Opposition war ihm Untätigkeit vorgeworfen worden. Während des Besuchs von Außenminister Wadefuhl in Kiew hat Russland einen Vorort der ukrainischen Hauptstadt mit Raketen angegriffen und dabei mindestens 2 Menschen getötet. Auch in Kiew wurde Luftalarm ausgelöst. Wadefuhl betonte, dass er schon nächste Woche weiter versuchen werde, Bündnispartner zur Abgabe von Patriot-Abwehrraketen zu bewegen. Die Dringlichkeit, die Ukraine mit weiteren Luftverteidigungssystemen zu unterstützen, werde hier noch einmal deutlich, sagte er.
2: Der Ukraine fehlt Munition für ihre Luftabwehr, um ballistische Raketen abzufangen. Präsident Zelensky bittet seine internationalen Unterstützer deshalb seit Wochen um weitere Patriot-Raketen. Deutschland hat der Ukraine schon 5 dieser Systeme zur Verfügung gestellt und die Bundeswehr sagt, nicht noch mehr entbehren zu können. Wadefuhl regt jetzt aber an, dass Verteidigungsminister Pistorius die Bestände noch einmal prüft. Aus Berlin Jan-Henner Reitze.
1: Zum Fußball. Eine Woche vor dem Start der Bundesliga hat der FC Bayern den ersten Titel der neuen Saison gewonnen. Die Münchner besiegten auswärts Borussia Dortmund im Franz-Beckenbauer Supercup mit 2:1. Bayern-Spieler Joshua Kimmich war trotz des Sieges mit der Leistung seiner Mannschaft nicht zufrieden. Bei Sky sagte er:
3: Ich fand, wir waren nicht so aktiv mit Ball, haben es dann nicht immer so geschafft, uns zu unterstützen, haben dann noch ein bisschen zu viel zugelassen, vor allem nach Flanken. Ja, da müssen wir uns deutlich verbessern. Auch, dass wir dann in der zweiten Halbzeit es nicht geschafft haben, das Spiel zu kontrollieren, zu beruhigen. Weil ich glaube, da wäre schon einiges möglich gewesen. Trotzdem, wie gesagt, sind wir mit dem Ergebnis zufrieden, aber mit der Art und Weise nicht unbedingt.
1: Neuzugang Nathaniel Brown traf zur Führung für die Bayern. Kurz vor der Pause erzielte Michael Olise das 2:0. Der eingewechselte Fabio Silva verkürzte schließlich für den BVB zum 1:2 Endstand. Und in der ersten Runde des DFB-Pokals hat Drittliga-Aufsteiger SG Sonnenhof Groß Asbach für die erste Überraschung gesorgt. Das Team bezwang Zweitligist und Vorjahresfinalist Arminia Bielefeld mit 3:0 im Elfmeterschießen. Und der neue Leipziger Coach De Michelis sah beim 6:0 gegen den Viertligisten Eintracht Trier einen überlegenen RB-Sieg. Eine Runde weiter sind außerdem Leverkusen, Augsburg, Hoffenheim, Bremen, Elversberg, Nürnberg, Hertha BSC, Hannover und Kiel.
4: Schön, dass Sie bei uns sind. Hier ist Radio Paradiso mit dem Wetter für Berlin und Brandenburg. Heute am Sonntag, da zeigt Ihnen das Thermometer 22 Grad in der Spitze. Einige Wolken am Himmel zu erkennen, dafür aber keine Regenwolken. Und die Sonne sollte auch nicht zu kurz kommen und sich immer mal wieder blicken lassen. Das wird dann auch morgen am Montag voraussichtlich der Fall sein. Hier ebenfalls mit 22 Grad und ohne Niederschläge und mit 26 Grad geht es dann am Dienstag weiter. Dort wartet nahezu ausschließlich Sonnenschein auf Sie.

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1: Die Gewalt fängt nicht an, wenn einer einen erwürgt. Sie fängt an, wenn einer sagt, ich liebe dich, du gehörst mir. Die Gewalt fängt nicht an, wenn Kranke getötet werden. Sie fängt an, wenn einer sagt, du bist krank, du musst tun, was ich sage. Das Grundgesetz der Gewalt lautet, Recht ist, was wir tun und was die anderen tun, das ist Gewalt. Die Gewalt kann man vielleicht nie mit Gewalt überwinden, aber vielleicht auch nicht immer ohne Gewalt.

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1: Ich bin David Riemer. Bundeskanzler Merz will das Kabinett bei seiner Klausur in der kommenden Woche auf eine schnelle Umsetzung von Reformen einschwören. Es geht unter anderem um Rente, Steuern, Entbürokratisierung und Digitalisierung. Die Beschlüsse müssten so schnell wie möglich umgesetzt werden, sagte er der Bild am Sonntag. Ziel sei eine schnelle und umfassende Entlastung für die Wirtschaft, gerade fürs Handwerk und den Mittelstand. Italien will trotz neuer EU-Regeln bis auf Weiteres keine Migranten aus Deutschland zurücknehmen. Das sagte Vizeregierungschef Salvini. Er begründet das damit, dass deutsche Hilfsorganisationen mit Schiffen Flüchtlinge im Mittelmeer aufnehmen und nach Italien bringen. Zwischen Rom und Berlin gibt es deshalb Streit über den Umgang mit sogenannten Sekundärmigranten. Die Zahl der Todesopfer durch einen russischen Drohnenangriff auf ein Einkaufszentrum im Südwesten der Ukraine ist auf mindestens 16 gestiegen. Noch immer werden Menschen vermisst. Es gab erneut russische Angriffe mit ballistischen Raketen.
2: Im Kiewer Vorort Borispol gab es Tote bei einem Angriff mit russischen ballistischen Raketen zu der Zeit, als Außenminister Wadefuhl im Zentrum der Hauptstadt unterwegs war. Der Minister setzte seinen Besuch bei Luftalarm fort. Auch in Saporischschja starben Ukrainer bei einem russischen Angriff. Bei Gegenschlägen Kiews gab es auch hier in Russland Tote und Verletzte. Zwei Kinder starben im Süden Russlands. Aus Moskau Ulf Mauder.
1: Zum Fußball. Der FC Bayern hat wie im Vorjahr den Supercup gewonnen. Der deutsche Meister und Pokalsieger gewann eine Woche vor dem Bundesligastart das erste Pflichtspiel der Saison bei Vizemeister Borussia Dortmund mit 2:1.
3: Den Grundstein für den Supercup-Sieg legten die Bayern im ersten Durchgang. Neuzugang Brown traf zur Führung in der 28. Minute und kurz vor der Pause Olise mit toller Einzelleistung zum 2:0. In der zweiten Hälfte der BVB griffiger und Fabio Silva verkürzte in der 75. Minute. Aber die Bayern behielten die Oberhand. 2:1 am Ende gegen 10 Dortmunder. Bensebaini sah glatt rot nach grobem Foulspiel. Der FC Bayern gewinnt den Supercup zum insgesamt 12. Mal. Moritz Einzel, Sportredaktion.
1: Und in der ersten Runde des DFB-Pokals hat Drittliga-Aufsteiger Sonnenhof Groß Asbach für die erste Überraschung gesorgt. Das Team bezwang Zweitligist Arminia Bielefeld mit 3:0 im Elfmeterschießen.
4: Sie haben es in den Sonntag geschafft und er bringt auch durchweg positives Wetter mit sich. Könnte zwar ein bisschen wärmer sein für einen Sommertag mit Topwerten bis zu 22 Grad. Ansonsten präsentiert sich das Wetter aber überaus freundlich. Sonne und Wolken geben sich die Klinke in die Hand und das über den ganzen Tag verteilt ohne voraussichtliche Niederschläge. Die soll es auch morgen am Montag nicht geben. Hier dann auch mit 22 Grad maximal und etwas mehr Sonnenschein. Nahezu ausschließlich Sonnenschein soll es dann am Dienstag geben. Hier auch wieder mit Temperaturen bis zu 26 Grad.

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1: Am 6. August 1945 explodiert die Atombombe Little Boy über Hiroshima. Sie zerstört 80% der Stadt. Zehntausende sterben sofort. Als Albert Einstein von dem Abwurf hört, lauten seine ersten Worte: O weh. Denn der Physiker hat durch seine Forschungen entscheidende Grundlagen für die Entwicklung der Bombe geliefert. Zwei Monate später brachte die New York Times eine Stellungnahme von Einstein und weiteren bekannten Persönlichkeiten.
2: Die erste Atombombe hat mehr zerstört als die Stadt Hiroshima. Sie zertrümmerte auch unsere ererbten, veralteten politischen Gedanken. Es muss eine Weltregierung geschaffen werden, welche die Konflikte zwischen Nationen durch richterliche Entscheidungen zu lösen imstande ist. Diese Entscheidungen müssen auf eine klare Verfassung gegründet werden, welche von den Regierungen und Völkern gebilligt ist und welche allein über die Angriffswaffen zu verfügen hat.

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1: Ich bin David Riemer. Sollte die Bundesregierung das Strafmaß bei Angriffen auf Zugbegleiter nicht bald verschärfen, droht die Bahngewerkschaft EVG mit bundesweiten Streiks im Regionalverkehr ab Januar. Ein entsprechendes Gesetz müsse noch in diesem Jahr in den Bundestag, sonst werde der Betrieb lahmgelegt, sagte Gewerkschaftschef Burkhard Debbelt am Sonntag. Hintergrund ist der Tod eines Zugbegleiters, der im Februar von einem Fahrgast bei der Ticketkontrolle tödlich verletzt wurde. Tagelang kämpften Feuerwehrleute und viele Helfer im Hürtgenwald in der Eifel in Nordrhein-Westfalen gegen die Flammen. Nach seinem Sommerurlaub ist Bundeskanzler Merz in das Waldbrandgebiet gefahren, um sich bei den Helferinnen und Helfern zu bedanken. Vor Ort gab es allerdings zahlreiche Pfiffe und Buhrufe gegen den Besuch des Kanzlers. Er sagte dazu:
2: Ich lasse mich von denen, die rumschreien, nicht beeindrucken. Ich spreche mit denen, die nicht schreien, sondern ich spreche mit denen, die arbeiten. Ich spreche mit denen, die helfen.
1: Bundeskanzler Merz. Mit einem Besuch in Kiew will Bundesaußenminister Wadephul demonstrieren, dass Deutschland weiter an der Seite der Ukraine steht. Während seines Aufenthalts bekam Wadephul mit, was im Moment das größte Problem der Ukraine ist. Wegen eines russischen Angriffs mit ballistischen Raketen gab es Luftalarm.
3: Der Ukraine fehlt Munition für ihre Luftabwehr, um ballistische Raketen abzufangen. Präsident Zelensky bittet seine internationalen Unterstützer deshalb seit Wochen um weitere Patriot-Raketen. Deutschland hat der Ukraine schon 5 dieser Systeme zur Verfügung gestellt und die Bundeswehr sagt, nicht noch mehr entbehren zu können. Wadephul regt jetzt aber an, dass Verteidigungsminister Pistorius die Bestände noch einmal prüft. Außerdem will Wadephul bei anderen möglichen Lieferanten nachfragen, wie Griechenland, Italien oder Japan. Aus Berlin, Jan-Henna Reitze.
1: Zum Fußball. Der DFB-Pokal hat seine erste Überraschung. In der ersten Runde hat Drittliga-Aufsteiger Sonnenhof Groß-Asbach Zweitligist Arminia Bielefeld mit 3:0 im Elfmeterschießen aus dem Wettbewerb geworfen. RB Leipzig ist durch ein 6:0 beim Viertligisten Eintracht Trier souverän in die nächste Runde eingezogen. Und eine Woche vor dem Bundesliga-Start hat der FC Bayern den ersten Titel in der neuen Saison geholt. Die Münchner sind durch einen 2:1-Sieg bei Borussia Dortmund Supercup-Gewinner.
4: Schön, dass Sie bei uns sind. Hier ist Radio Paradiso mit dem Wetter für Berlin und Brandenburg. Heute am Sonntag, da zeigt Ihnen das Thermometer 22 Grad in der Spitze. Einige Wolken am Himmel zu erkennen, dafür aber keine Regenwolken. Und die Sonne sollte auch nicht zu kurz kommen und sich immer mal wieder blicken lassen. Das wird dann auch morgen am Montag voraussichtlich der Fall sein. Hier ebenfalls mit 22 Grad und ohne Niederschläge und mit 26 Grad geht es dann am Dienstag weiter. Dort wartet nahezu ausschließlich Sonnenschein auf Sie.

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1: Aus einem Segenslied. Bewahre uns Gott, behüte uns Gott, sei mit uns auf unseren Wegen. Sei Quelle und Brot in Wüstennot, sei um uns mit deinem Segen. Damit wünsche ich Ihnen einen guten Morgen.

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1: Ich bin Tine Klimach. Sollte die Bundesregierung das Strafmaß bei Angriffen auf Zugbegleiter nicht bald verschärfen, droht die Bahngewerkschaft EVG mit bundesweiten Streiks im Regionalverkehr ab Januar. Ein entsprechendes Gesetz müsse noch in diesem Jahr in den Bundestag, sagte Gewerkschaftschef Martin Burkert der Bild am Sonntag.
2: Anfang Februar war ein Schaffner in einem Regionalexpress von einem Fahrgast bei einer Ticketkontrolle angegriffen und tödlich verletzt worden. Seitdem fordert die EVG mehr Sicherheit für Zugbegleiter und erhöht jetzt den Druck. Bundesverkehrsminister Bilger hat kürzlich Gespräche in der Bundesregierung angekündigt, um auch bei Angriffen auf Zugbegleiter höhere Strafen zu erreichen, wie schon für Rettungskräfte. Deutliche Worte dazu vom Vorsitzenden des Gesamtbetriebsrats bei DB Regio Damde in der Bild. Es reicht, statistisch gesehen werden jeden Tag 8 Kollegen im Dienst angegriffen. Keiner weiß vor seiner Schicht, ob er wieder gesund nach Hause kommt. Aus Berlin, David Riemer.
1: Bundeskanzler Friedrich Merz will das schwarz-rote Kabinett bei seiner Klausur in der kommenden Woche auf eine schnelle Umsetzung von Reformen einschwören. Es geht unter anderem um Rente, Steuern, Entbürokratisierung und Digitalisierung. Die Beschlüsse müssten so schnell wie möglich umgesetzt werden, sagte er der Bild am Sonntag. Das Kabinett kommt am Dienstag und am Mittwoch in Schloss Neu-Hardenberg in Brandenburg zusammen. Italien will trotz neuer EU-Regeln bis auf Weiteres keine Migranten aus Deutschland zurücknehmen. Das sagte Vize-Regierungschef Matteo Salvini. Er begründet das damit, dass deutsche Hilfsorganisationen mit Schiffen Flüchtlinge im Mittelmeer aufnehmen und nach Italien bringen. Zwischen Rom und Berlin gibt es deshalb Streit über den Umgang mit den Menschen. Der FC Bayern München hat wie im Vorjahr den Franz-Beckenbauer Supercup gewonnen. Der deutsche Meister gewann eine Woche vor dem Bundesligastart das erste Pflichtspiel der Saison auswärts gegen Vizemeister Borussia Dortmund mit 2:1.
3: Den Grundstein für den Supercup-Sieg legten die Bayern im ersten Durchgang. Neuzugang Brown traf zur Führung in der 28. Minute und kurz vor der Pause Olise mit toller Einzelleistung zum 2:0. In der zweiten Hälfte der BVB griffiger und Fabio Silva verkürzte in der 75. Minute. Aber die Bayern behielten die Oberhand. 2:1 am Ende gegen 10 Dortmunder. Ben Sebaini sah glatt rot nach grobem Foulspiel. Moritz Einzel, Sportredaktion.
1: Der FC Bayern hat den Supercup insgesamt zum 12. Mal gewonnen.
4: Sie haben es in den Sonntag geschafft und er bringt auch durchweg positives Wetter mit sich. Könnte zwar ein bisschen wärmer sein für einen Sommertag mit Topwerten bis zu 22 Grad. Ansonsten präsentiert sich das Wetter aber überaus freundlich. Sonne und Wolken geben sich die Klinke in die Hand und das über den ganzen Tag verteilt ohne voraussichtliche Niederschläge. Die soll es auch morgen am Montag nicht geben. Hier dann auch mit 22 Grad maximal und etwas mehr Sonnenschein. Nahezu ausschließlich Sonnenschein soll es dann am Dienstag geben. Hier auch wieder mit Temperaturen bis zu 26 Grad.

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1: Tanz, rufen die Wellen. Aber tanzen werde ich nicht. Singen, ruft der Wind. Aber singen werde ich nicht. Weine, seufzt die Seele. Und ich weine. Und ich tanze. Und ich singe.
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8: Ich bin Tine Klimach. Rente, Steuern, Entbürokratisierung. Bundeskanzler Merz will eine zügige Umsetzung der von der schwarz-roten Koalition beschlossenen Reformen. Die Beschlüsse müssten so schnell wie möglich umgesetzt werden, sagte er der Bild am Sonntag.
9: Es gehe um eine schnelle und umfassende Entlastung für die Wirtschaft, vor allem fürs Handwerk und den Mittelstand. Das Kabinett kommt am Dienstag und Mittwoch in Schloss Neu-Hardenberg in Brandenburg zusammen. Wichtige Themen sind dabei auch die Ankurbelung der Wirtschaft sowie ein stärkerer Schutz vor Hitze und weiteren Folgen des Klimawandels. Trotz teils massiver Kritik aus Wirtschaft, Opposition, aber auch aus den eigenen Reihen, will die Bundesregierung an ihrem bisherigen Kurs festhalten, so der Kanzler weiter. Aus Berlin, David Riemer.
8: Die Bahngewerkschaft EVG droht mit bundesweiten Streiks im Regionalverkehr ab Januar. Hintergrund sind die Angriffe auf Zugbegleiter. Die Gewerkschaft will erreichen, dass die Strafen dafür verschärft werden. Ein entsprechendes Gesetz müsse noch in diesem Jahr in den Bundestag, sonst werde der Betrieb lahmgelegt. Das sagte Gewerkschaftschef Martin Burkhardt der Bild am Sonntag. Hintergrund ist der Tod eines Zugbegleiters, der Anfang Februar von einem Fahrgast in einem Regionalexpress tödlich verletzt wurde. Laut Gesamtbetriebsrat werden täglich 8 Mitarbeiter im Dienst angegriffen. Neben Russland und China interessiert sich nun auch Südkorea für die alternative Schifffahrtsroute durch die Arktis nach Europa. Ein Containerschiff legte am Abend für eine kommerzielle Testfahrt über die sogenannte Nord-Ost-Passage ab, wie die dortigen Behörden mitteilten. Der arktische Seeweg zwischen Europa und Asien ist deutlich kürzer als die Routen durch den Indischen Ozean. Er ist aber einen großen Teil des Jahres durch Eis versperrt. Umweltschützer warnen vor den Folgen des zunehmenden Schiffsverkehrs in der Arktis, insbesondere vor der Störung der empfindlichen Ökosysteme. Zum Sport. Der FC Bayern München hat wie im Vorjahr den Franz-Beckenbauer Supercup gewonnen. Der deutsche Meister gewann eine Woche vor dem Bundesliga-Start das erste Pflichtspiel der Saison auswärts gegen Vizemeister Borussia Dortmund mit 2:1. BVB-Trainer Niko Kovac bei Sat.1.
10: Also letzten Endes, denke ich, kommen wir ganz ordentlich ins Spiel. Aber dann haben wir mit einigen Fehlern die Bayern natürlich sehr stark werden lassen. Und wir mussten dann sehr viel verteidigen.
8: Die beiden Treffer für die Münchner erzielten Neuzugang Nathaniel Brown und Michael Olise. Dortmunds Anschusstreffer schoss Fabio Silva.
1: Schön, dass Sie bei uns sind. Hier ist Radio Paradiso mit dem Wetter für Berlin und Brandenburg. Heute am Sonntag, da zeigt Ihnen das Thermometer 22 Grad in der Spitze. Einige Wolken am Himmel zu erkennen, dafür aber keine Regenwolken. Und die Sonne sollte auch nicht zu kurz kommen und sich immer mal wieder blicken lassen. Das wird dann auch morgen am Montag voraussichtlich der Fall sein. Hier ebenfalls mit 22 Grad und ohne Niederschläge. Und mit 26 Grad geht es dann am Dienstag weiter. Dort wartet nahezu ausschließlich Sonnenschein auf

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1: Wählen, glauben, fürchten, lieben, sich erfreuen und betrügen, bald sich wagen, bald besinnen, oft verlieren, oft gewinnen. Auf der Bahn, wo sie gegeben, dornig, rosig, holprig, eben, sich vertiefen, sich erheben, zwischen Furcht und Hoffnung schweben, Traum mit Wirklichkeit verweben, zwischen Furcht und Hoffnung leben, das ist eben Menschenleben.
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7: Ich bin Tine Klimach. Sollte die Bundesregierung das Strafmaß bei Angriffen auf Zugbegleiter nicht verschärfen, droht die Bahngewerkschaft EVG mit bundesweiten Streiks im Regionalverkehr ab Januar. Ein entsprechendes Gesetz müsse noch in diesem Jahr in den Bundestag, sonst werde der Betrieb lahmgelegt, das sagte Gewerkschaftschef Martin Burkhardt der Bild am Sonntag. Hintergrund ist der Tod eines Zugbegleiters, der Anfang Februar von einem Fahrgast in einem Regionalexpress tödlich verletzt wurde. Eine Mehrheit der Menschen in Deutschland geht davon aus, dass Friedrich Merz nicht bis zum Ende der laufenden Legislaturperiode Bundeskanzler bleibt. In einer YouGov-Umfrage für die Deutsche Presseagentur rechnen 18% sogar damit, dass Merz noch in diesem Jahr abgelöst wird.
8: Unterm Strich sind es 54% der Befragten, die erwarten, dass die Amtszeit von Merz vorzeitig zu Ende geht. Eine noch größere Mehrheit meint, dass der Kanzler durch die personellen Veränderungen rund um den Rücktritt von Jens Spahn als Unionsfraktionschef Autorität verloren hat. Und NRW-Ministerpräsident Hendrik Wüst halten mit 25% mehr Befragte für den geeigneteren Kanzler als Friedrich Merz mit 9%. Und auf Merz kommt zuerst mit der Landtagswahl in Sachsen-Anhalt schon der nächste Gegenwind zu. Aus Berlin, Jan-Henner Reitze.
7: Bundesgesundheitsminister Carsten Lindemann will die geplanten Einsparungen bei den Rentenansprüchen für pflegende Angehörige möglichst nicht umsetzen. Er wolle bei pflegenden Angehörigen bei der Rente nicht sparen, sagte er der Bild am Sonntag. Lindemann will erreichen, dass die Rentenpunkte erhalten bleiben. Bei einer Umsetzung der Kürzungen müsse in der Koalition über eine Gegenfinanzierung gesprochen werden. Das werde nicht einfach, aber man werde Wege finden, um es gegenzufinanzieren, so Lindemann weiter. Zum Sport. Eine Woche vor dem Bundesliga-Start hat Bayern München den ersten Titel der neuen Saison gewonnen. Die Bayern besiegten Vizemeister Borussia Dortmund im Supercup mit 2:1.
9: Den Grundstein für den Supercup-Sieg legten die Bayern im ersten Durchgang. Neuzugang Brown traf zur Führung in der 28. Minute und kurz vor der Pause Olise mit toller Einzelleistung zum 2:0. In der zweiten Hälfte der BVB griffiger und Fabio Silva verkürzte in der 75. Minute. Aber die Bayern behielten die Oberhand. 2:1 am Ende gegen 10 Dortmund. Bensebaini sah glatt rot nach grobem Foulspiel. Moritz Einzel, Sportredaktion.
7: Der FC Bayern hat damit den Supercup insgesamt zum 12. Mal gewonnen.
10: Ich wünsche Ihnen einen angenehmen Sonntag. Das Wetter sollte Ihnen ja größtenteils in die Karten spielen. Topwerte bis zu 22 Grad, keine Niederschläge zu erkennen und dazu immer mal wieder etwas Sonnenschein im Wechsel mit normalen Wolkenfeldern. So soll es dann auch morgen am Montag erstmal weitergehen. Hier können die Temperaturen bis auf 23 Grad ansteigen. Regenschauer sind abermals nicht zu erkennen, auch nicht am Dienstag. Da soll es mal wieder richtig sonnig werden, auch wieder mit 26 Grad in der Spitze.

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1: Es kommt nicht darauf an, glücklich zu sein, sondern andere glücklich zu machen. Es kommt nicht darauf an, geliebt zu werden, sondern zu lieben und anderen zum Segen zu sein. Es kommt nicht darauf an, was wir sind, sondern wie wir sind. Es kommt nicht darauf an, wann wir sterben, sondern ob wir bereit sind, Gott zu begegnen.
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8: Ich bin Tine Klimach. Rente, Steuern, Entbürokratisierung. Bundeskanzler Merz will eine zügige Umsetzung der von der schwarz-roten Koalition beschlossenen Reformen. Die Beschlüsse müssten so schnell wie möglich umgesetzt werden, sagte er der Bild am Sonntag.
9: Es gehe um eine schnelle und umfassende Entlastung für die Wirtschaft, vor allem fürs Handwerk und den Mittelstand. Das Kabinett kommt am Dienstag und Mittwoch in Schloss Neu-Hardenberg in Brandenburg zusammen. Wichtige Themen sind dabei auch die Ankurbelung der Wirtschaft sowie ein stärkerer Schutz vor Hitze und weiteren Folgen des Klimawandels. Trotz teils massiver Kritik aus Wirtschaft, Opposition, aber auch aus den eigenen Reihen, will die Bundesregierung an ihrem bisherigen Kurs festhalten, so der Kanzler weiter. Aus Berlin, David Riemer.
8: Die Bahngewerkschaft EVG droht mit bundesweiten Streiks im Regionalverkehr ab Januar. Hintergrund sind die Angriffe auf Zugbegleiter. Die Gewerkschaft will erreichen, dass die Strafen dafür verschärft werden. Ein entsprechendes Gesetz müsse noch in diesem Jahr in den Bundestag, sonst werde der Betrieb lahmgelegt. Das sagte Gewerkschaftschef Martin Burkhardt der Bild am Sonntag. Hintergrund ist der Tod eines Zugbegleiters, der Anfang Februar von einem Fahrgast in einem Regionalexpress tödlich verletzt wurde. Laut Gesamtbetriebsrat werden täglich 8 Mitarbeiter im Dienst angegriffen. Italien will trotz neuer EU-Regeln bis auf Weiteres keine Migranten aus Deutschland zurücknehmen. Das sagte Vize-Regierungschef Matteo Salvini. Er begründet das damit, dass deutsche Hilfsorganisationen mit Schiffen Flüchtlinge im Mittelmeer aufnehmen und nach Italien bringen. Zwischen Rom und Berlin gibt es deshalb Streit über den Umgang mit den Menschen. Zum Sport. Der FC Bayern München hat wie im Vorjahr den Franz-Beckenbauer Supercup gewonnen. Der deutsche Meister gewann eine Woche vor dem Bundesliga-Start das erste Pflichtspiel der Saison auswärts gegen Vizemeister Borussia Dortmund mit 2:1. Bayern-Spieler Joshua Kimmich gibt sich kritisch nach dem Spiel bei Sat.1.
10: Ja, ich fand, wir waren nicht so aktiv mit Ball, haben es dann nicht immer so geschafft, uns zu unterstützen, haben dann auch ein bisschen zu viel zugelassen, vor allem nach Flanken. Ja, da müssen wir uns deutlich verbessern. Auch dass wir dann in der zweiten Halbzeit es nicht geschafft haben, das Spiel zu kontrollieren, zu beruhigen. Weil ich glaube, da wäre schon einiges möglich gewesen. Der BVB hat schon auch einfache Ballverluste gehabt.
8: Die beiden Treffer für die Münchner erzielten Neuzugang Nathaniel Brown und Michael Olise. Dortmunds Anschusstreffer schoss Fabio Silva.
11: Das sollte eine angenehme Prognose zum Sonntagsspaziergang werden. Sie werden nicht von Niederschlägen gestört und am Himmel sind nur normale Wolkenfelder und gelegentlich etwas Sonnenschein zu erkennen. So verhält sich der ganze Tag bei Topwerten bis zu 22 Grad und auch morgen zum Start der neuen Woche. Am Montag geht es ähnlich weiter, 23 Grad maximal, wieder einige Sonnenstrahlen, ein paar Wolkenfelder. Richtig sonnig soll es dann am Dienstag werden.

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1: Aus dem Markus-Evangelium. Dort brachte man einmal Kinder zu Jesus, damit er sie berühre und segne. Die Jünger aber trieben die Leute mit harten Worten weg. Als Jesus das sah, wurde er unwillig. Lasst die Kinder zu mir kommen, hindert sie nicht. Das Reich Gottes steht Menschen offen, die sind wie diese Kinder. Was ich sage, ist wahr. Wer Gottes Nähe und Freundlichkeit nicht annimmt wie ein Kind, wird zum Reich Gottes keinen Zugang haben. Und er nahm sie in die Arme, legte ihnen die Hände auf und segnete sie.
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8: Ich bin Tine Klimach. Bundeskanzler Friedrich Merz will das schwarz-rote Kabinett bei seiner Klausur in der kommenden Woche auf eine schnelle Umsetzung von Reformen einschwören. Es geht unter anderem um Rente, Steuern, Entbürokratisierung und Digitalisierung. Die Beschlüsse müssten so schnell wie möglich umgesetzt werden, sagte er der Bild am Sonntag. Das Kabinett kommt am Dienstag und am Mittwoch in Schloss Neu-Hardenberg in Brandenburg zusammen. Die Pflegeversicherung ist in Finanznöten. Deshalb ist eine Reform mit deutlichen Einschnitten geplant. Doch ein Punkt könnte revidiert werden. Bundesgesundheitsminister Carsten Lindemann will die bisher geplanten Einsparungen bei Rentenansprüchen für pflegende Angehörige möglichst nicht umsetzen. Das sagte er der Bild-Zeitung.
9: Menschen, die ihre Angehörigen pflegen, bekommen unter bestimmten Voraussetzungen Rentenbeiträge gezahlt, bis zu 740 Euro im Monat. Lindemanns Amtsvorgängerin Nina Waken hatte einen Entwurf zur Pflegereform vorgelegt, der diese Ansprüche auf 70% kürzen würde. Gesundheitsminister Lindemann findet, damit verliere die Gesellschaft an Wärme, weil es bei pflegenden Angehörigen um Menschen gehe, die unsere Gesellschaft zusammenhalten. Er werde versuchen, diesen Punkt noch zu korrigieren. Aus Berlin, Ronny Tochau.
8: Eine neue Schifffahrtsroute durch die Arktis nimmt an Fahrt auf. Neben Russland und China interessiert sich jetzt auch Südkorea für die alternative Route durch die Arktis. Ein Containerschiff legte am Abend für eine Testfahrt Richtung Europa ab, teilten südkoreanische Behörden mit. Das Schiff soll Häfen in Großbritannien, den Niederlanden und Polen anlaufen.
10: Südkorea geht es darum, neue Schiffsrouten für den Handel zwischen Asien und Europa zu testen. Die sogenannte Nordostpassage über die Arktis gilt als deutlich kürzer verglichen mit traditionellen Routen über den Indischen Ozean, aber sie ist einen großen Teil des Jahres durch Eis versperrt. Doch infolge des Klimawandels verlängert sich die schiffbare Zeit zunehmend. Umweltschützer warnen allerdings vor den Folgen des zunehmenden Schiffsverkehrs in der Arktis, denn die empfindlichen Ökosysteme könnten dadurch zerstört werden. Aus Seoul, Fabian Kretschmer.
8: Polnische Behörden haben in den vergangenen Tagen mehr als 4 Tonnen toter Fische aus einem Nebengewässer der Oder geborgen. Bisher sei das Fischsterben auf einen Abschnitt des Gleiwitzer Kanals begrenzt, sagte eine Sprecherin der örtlichen Wasserbehörde. Ursache sei die Blüte der giftigen Goldalge. Derzeit würden regelmäßige Einsatzpatrouillen die Lage überwachen.
11: Es sind noch ein paar Wolken unterwegs. 21 Grad bekommen wir dennoch als Maximaltemperatur. Der Wind ist auch heute wieder ein bisschen aufgefrischt. Regenschauer, Mangelware heute. Morgen erst recht und die nächsten Tage. Es soll sonnig werden morgen am Montag bei 22 Grad in der Spitze. Auch am Dienstag viel Sonne, wenige Wolken, keine Regenschauer und angenehme 25 Grad in der Spitze.
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11: Musikerinnen und Musiker feiern ihr Comeback nach Jahren der Bühnenabstinenz. Wir feiern unser Comeback nach 3 Wochen Sommerpause. Schönen guten Morgen am Sonntag. Es geht schon Richtung Ende August. Schönen guten Morgen, Bischof Christian Stäblein.
12: Guten Morgen. Aber der Sommer ist noch nicht vorbei, lieber Herr Wittke, oder? Also keine Sorgen. Schönen guten Morgen erstmal.
11: Das ist schön, das sagen Sie so. Aber für mich ist es gefühlt, hat der Sommer gerade erst angefangen. Aber apropos Anfang.
12: Wir fangen an, ja. Genau. Wir feiern Gottesdienst im Namen Gottes, des Vaters und des Sohnes und des Heiligen Geistes. Unsere Hilfe steht im Namen des Herrn, der Himmel und Erde gemacht hat, der Bund und Treue hält und der nicht aufgibt die Werke seiner Hände. Musik.

0: Na, der Song passt doch. Two People sind auch für Sie jetzt am Sonntag hier am Start. Tina Turner, Two People auf Ihrem Radio Paradiso am Sonntagmorgen bei Gottesdienst im Gespräch. Bischof Christian Stäblein ist bei mir, Bischof der Evangelischen Kirche, Berlin-Brandenburg, Schlesische Oberlausitz. Ich glaube, Herr Bischof, es ist so dieses Gefühl, Juni und Juli sind für mich so die Sommermonate und jetzt ist schon August, da ist es auch noch schön, aber die Tage werden schon wieder kürzer und ich will nicht, dass der Sommer so schnell vorbeigeht. Für mich gefühlt hat er irgendwie gerade erst angefangen, möchte ich zumindest irgendwie.
1: Ich vermute Ihnen als Kind in der Schule die Sommerferien auch nicht gereicht, oder?
0: Stimmt. Also naja, die erste Woche, die war schon super. Da liegt die ganze Zeit noch vor einem, aber stimmt schon, spätestens so ab der dritten Woche, bei 6 Wochen, habe ich schon so langsam Panik geschoben, dass es gleich schon wieder vorbei ist.
1: Ja, das kenne ich gut. Das ging mir im Übrigen auch so. Aber schön, wenn Sie das Schöne so genießen konnten und können. Hoffentlich auch heute noch. Ja. Der Sommer ist ja für viele von uns heute nicht mehr ganz so ungetrübt. Das die Klimakatastrophe, stimmt. Die vielen Ereignisse, die damit Hitze. Verbunden sind. Mhm. Hitze, Wassermangel, dann die Brände. Das mahnt uns, ernster zu werden in einer Umkehr in Sachen Schöpfung. Aber dahinter und daneben bleibt auch, Sonne tut gut.
0: Ja.
1: Ist ein Lebenselixier, der Garant für Leben auf dieser Erde. Wärme und das alles ist Gottes Schöpfung. Ich sag's jetzt einmal so, dieser Feuerball, dieser Erdenball, der Millionen, Milliarden Jahre da ist, was für eine Schöpfung. Und wenn ein so altes Phänomen wie eine auch nur partielle Sonnenfinsternis auftaucht, dann sind alle aus dem Häuschen. Wie gut, wie richtig. Schöpfung ist groß und wir müssen wieder lernen, sie groß zu schreiben.
0: Ja, das war beeindruckend. Lernen, sie wieder groß zu schreiben, das ist schön. Ja, und ich mag eben auch dieses Strahlen und die Helligkeit hat dann für mich auch immer was mit Freundlichkeit zu tun. Hier ist ein schöner, heller, freundlicher, strahlender, sommerlicher Titel jetzt von Taylor Swift und Open Light auf ihrem Radio Paradiso am Sonntagmorgen, am Sonntagvormittag bei Wieder da, Gottesdienst im Gespräch.

0: Taylor Swift, Oh Polite, hier auf ihrem Radio Paradiso am Sonntagmorgen, am Sonntagvormittag bei Gottesdienst im Gespräch. Bischof Christian Stäblein ist bei mir, Bischof der EGBO, Evangelisch im Osten. Wie schätzen Sie das ein, Herr Bischof? Wie wichtig sind für uns Menschen Erinnerungen? Also klar, gerade nach einem Urlaub ist das Thema Erinnerung, Urlaubserinnerungen nochmal besonders präsent. Mhm. Sie haben an die Sonnenfinsternis erinnert. Aber Erinnerungen erschaffen wir uns ja letztlich täglich sogar. Also schöne genauso wie unschöne. Wie wichtig, welche Bedeutung haben Erinnerungen für uns?
1: Also ehrlich, ich bin überzeugt, der Mensch besteht zu einem wesentlichen Teil aus Erinnerungen. Also nicht nur aus ganz viel Wasser, wie wir immer wieder sagen, ja. und anderen Elementen natürlich, sondern aus Erinnerungen. Wenn wir sagen wollen, wer wir sind, sagen wir unseren Namen und erzählen unsere Geschichte. Und eigentlich, wenn wir unseren Namen sagen, erzählen wir auch schon unsere eigene Geschichte, wo wir herkommen, wer uns den Namen gegeben hat, was sich mit und unter diesem Namen angesammelt hat. Der Mensch ist seine Erinnerung, oft genug auch der Glaube. Da sagen wir ja, erinnern ist ganz praktisch erinnern an die Gemeinschaft mit Jesus. Glauben ist erinnern an die Gemeinschaft mit Jesus, an das Mahl, das letzte Mahl seiner Jünger mit ihm. Das wiederholen wir Sonntag für Sonntag und machen es so in der Erinnerung gegenwärtig. Denn, das haben Sie ja eben gesagt, erinnern ist jetzt und wir erschaffen uns das gewissermaßen. Erinnern macht das, was war, gegenwärtig. Gerade Glauben macht das aus. Also alles Erinnerung oder sagen wir, ich sage jetzt mal einmal, die Hälfte des Lebens ist Erinnerung, denn die andere Hälfte sind unsere Hoffnungen. Das, was kommt, was wir wünschen, was wir ersehnen, Gottes Kommen zu uns. Der Mensch ist, aber ja, auch das Prinzip Hoffnung.
0: Oh, da sind Sie ja schon hier. Oh. Zitierfähig, finde ich. Also Erinnerung machen, das, was war, wieder lebendig. Und nur die eine Hälfte und die andere Hälfte sind Hoffnung. Das gefällt mir. Das gefällt mir sehr gut. Und das sind mehr als nur Worte. Und da passt dieser Titel auch sehr schön von Extreme. More Than Words hier auf Ihrem Radio Paradiso am Sonntagvormittag bei Gottesdienst im Gespräch. Schön, dass Sie dabei sind.

0: So schön, Extreme, More Than Words hier auf Ihrem Radio Paradiso am Sonntagvormittag bei Gottesdienst im Gespräch. Bischof Christian Stäblein ist bei mir. Die Überschriften, Herr Bischof, die Motti, die Mottos, die jeder Sonntag bei Ihnen im Kirchenkalender stehen, die sind ja auch sowas wie Erinnerungen. Also jedes Mal so der Hinweis, denk da nochmal dran, sollte nicht in Vergessenheit geraten, lass uns da mal drüber reden oder denk mal zumindest darüber nach. Was wird uns heute wieder ins Gedächtnis gerufen?
1: Was sich mit Gott und Jesus alles im Leben, in unserem Leben verändert hat.
0: Okay.
1: Am 12. Sonntag nach Trinitatis, und der ist heute, werden etliche Heilungsgeschichten erzählt. Also wie Jesus Menschen heilt und damit ihr Leben verändert. Aber auch wie Jesu Apostel in der Nachfolge dann Menschen heilen. Geschichten, Erinnerungen. Was ich heute lesen werde, gehört da auch mit rein, aber ist nochmal anders, ist etwas sehr Grundsätzliches von Paulus in einem Brief an die Gemeinde in Korinth. Ja, es ist grundsätzlich im wahrsten Sinne des Wortes. Es ist ein Abschnitt, der jetzt vielleicht nicht jedem schon x-mal begegnet ist, auch wenn er in der Geschichte des Christentums und in dem, was so gelehrt wurde, an Grundsätzlichem eine sehr hohe Bedeutung hat. Na, wir werden sehen und dann gleich mal grundsätzlich daran gehen.
0: Oh, heute werden wir grundsätzlich. Wir werden sehen. Und Sie werden es hören, gleich nach den Pet Shop Boys und Domino Dancing hier auf Ihrem Radio Paradiso am Sonntag. Morgen am Sonntagvormittag bei Gottesdienst im Gespräch. Wieder zurück nach der Sommerpause.

0: Da fallen musikalisch die Dominosteine. Domino Dancing, die Pet Shop Boys aus den 80ern hier auf ihrem Radio Paradiso am Sonntagvormittag bei Gottesdienst im Gespräch mit Bischof Christian Stäblein aus der Erinnerung. Geschichten aus der Erinnerung, Jahrzehnte, Jahrhunderte lang zum Teil nacherzählt und dann irgendwann aufgeschrieben in der Bibel zum besseren Erinnern. Welche Bibelstelle, Herr Bischof, ist es denn heute?
1: Also es sind Worte aus einem Paulusbrief, also Neues Testament, Worte von Paulus geschrieben an seine Gemeinde in Korinth, eine, ich glaube, man kann das sagen, eine seiner Lieblingsgemeinden. Mhm. Und wie das dann so ist, eine, mit der er sehr in Auseinandersetzung war, da wurde viel gestritten, miteinander gerungen, mit ihm, auch gegen ihn, was nun richtig ist, wie eine Gemeinde so im Grundsatz gebaut sein soll, welche Bedeutung die haben, die dafür verantwortlich sind, all das. Und da hören wir dann, wie er im dritten Kapitel schreibt, und das lese ich, erster Brief an die Gemeinde in Korinth, drittes Kapitel. Denn wir sind Gottes Mitarbeiter, ihr seid Gottes Ackerfeld und Gottes Bau. Nach Gottes Gnade, die mir gegeben ist, habe ich den Grund gelegt als ein weiser Baumeister. Ein anderer baut darauf, ein jeder aber sehe zu, wie er darauf baut. Einen anderen Grund kann niemand legen, außer dem, der gelegt ist, welcher ist Jesus Christus. Wenn aber jemand auf den Grund baut, Gold, Silber, Edelsteine, Holz, Heu, Stroh, so wird das Werk eines jeden offenbar werden. Der Tag des Gerichts wird es ans Licht bringen, denn mit Feuer wird er sich offenbaren. Und von welcher Art eines jeden Werk ist, wird das Feuer erweisen, wird jemandes Werk bleiben, das er darauf gebaut hat, so wird er Lohn empfangen, wird aber jemandes Werk verbrennen, so wird er Schaden leiden. Er selbst aber wird gerettet werden, doch so wie durchs Feuer hindurch. Wisst ihr nicht, dass ihr Gottes Tempel seid und der Geist Gottes in euch wohnt? Wenn jemand den Tempel Gottes zerstört, den wird Gott zerstören, denn der Tempel Gottes ist heilig, der seid ihr.
0: In der Tat, ziemlich grundsätzlich, das habe ich auf jeden Fall rausgehört. Über diesen Bauplan sprechen wir gleich nach Michael Schulte und You Let Me Walk Alone hier auf Ihrem Radio Paradiso am Sonntagvormittag bei Gottesdienst im Gespräch. Und damit sind Sie auf jeden Fall nicht alleine.

0: sehr gefühlvoller, sehr emotionaler und sehr persönlicher Titel von Michael Schulte. You Let Me Walk Alone hier auf Ihrem Radio Paradiso am Sonntagmorgen, am Sonntagvormittag bei Gottesdienst. Im Gespräch sind Sie jetzt nach der Sommerpause nicht mehr alleine zwischen 10 und 11 Uhr. Bischof Christian Stäblein ist wieder zurück. Wir sind wieder da für Sie hier bei Gottesdienst im Gespräch. Und wir haben gerade die Bibelstelle gehört. Der Bauleiter Paulus oder der Architekt oder wie auch immer, das war ja wirklich ein Bauplan. Sie sprachen vorhin von eben Gemeinde, ja nicht nur zum Bau einer Gemeinde, sondern zum Bau des eigenen Lebens irgendwie. So, also wenn man da genau zuhört, kann man ja dann so die Versatzstücke sehen, also was ist jetzt mein Teil, wo bin ich jetzt angesprochen und was mache ich aus meinem Leben und der Grund, die Bodenplatte, die ist Jesus an der Stelle, die kann auch nicht verändert werden, darauf wird alles andere aufgebaut. Sie sagten es zu Beginn schon, das ist ein sehr grundsätzlicher Text, das nehme ich auch mit, der hat aber auch, finde ich, etwas ja schon so erhobener Zeigefingermäßig. Also das, so dieses, also wenn ihr nicht aufpasst, dann passiert aber was. Dann am jüngsten Tag, jüngste wurde irgendwie jetzt nicht genannt, Gericht, aber so ja, am Tag des Gerichtes, des genau, jüngsten Gerichtes, so dann, wenn ihr euch nicht, wenn ihr nicht so gelebt habt, wie Gott es sich wünscht, dann passiert euch was. Ich finde dieses Mahnende ja auch irgendwie okay, aber es also, hat auch immer sowas, oh, Vorsicht, Vorsicht.
1: Also, dass da ein mahnender Tonfall drin ist, da bin ich sofort bei Ihnen, völlig klar. Ich glaube, das hat auch was mit dem, ich habe es ja vorher gesagt, Paulus ringt mit seiner Gemeinde, da geht es auch so ein bisschen darum, welche Bedeutung hat der, Sie sagen, dass der, der den Bauplan macht, so bei so einem Gemeindebau und vor allem ist das dann der Grund des Paulus oder da sind eben so ein paar andere Widersacher, die sagen, also wir haben hier eigentlich den Grund gelegt und deswegen ist dieser Satz, einen anderen Grund kann niemand legen als den, der gelegt ist, Christus allein, ist ein Satz in die andere Richtung zu sagen. Also am Ende geht es nicht darum, ob das Paulus war oder ob das wer anders war, sondern am Ende geht es darum, dass wir uns, Stichwort Erinnerung, immer wieder daran erinnern, einen anderen Grund gibt es nicht als den, dass Christus Gott der Grund unseres Lebens ist.
0: Jetzt habe ich das, was mich so umtreibt, ist also gar nicht das Mahnende an sich, sondern dass gesagt wird, so okay, es gibt einen Grund, nach dem muss man sich richten und ich habe das Gefühl, auch in der heutigen Welt, dass es dann doch immer wieder Menschen gibt, die für sich in Anspruch nehmen zu wissen, was der Grund ist und nach dem zu handeln und daraus auch ableiten, mein Weg ist der einzig richtige und alle anderen haben sich danach zu richten. Wenn man aber genau hinschaut, haben die einen anderen Bauplan oder vielleicht auch einen anderen Grund, als ich ihn vielleicht sehe. Und das finde ich so spannend.
1: Also, ich finde es jetzt erstmal spannend, dass wir in der Tat sofort in so einer grundsätzlichen Diskussion sind. Also, genau das steckt da drin, wenn man schon über den Grund, den letzten Grund, den einzigen Grund, unseren Grund und so redet, dann wird es halt schnell so. Ich habe im Studium mit jemandem zusammengewohnt, der ist dann später auch Pfarrer geworden. Der hat dann immer so ein bisschen süffisant am Abend, wenn man sich dann so festquatscht, gesagt, ich glaube, Christian, jetzt fängt es an, ins Grundsätzliche zu lachen. Ja, also so, um das ein bisschen auch mit Humor wieder zu sehen. Es ist übrigens ganz gut, Humor ist ja auch so der gute Boden, wenn wir zu diesem Grund immer auch dazu zählen, dass wir da sehr, ja, sehr achtsam drauf gucken. Ich will jetzt sagen, das andere, das, da überlappt sich ja auch was in den Bildern, dass neben dem Grund, um den es geht, ist ja das andere Bild mit was wird gebaut. Und wie wird das am Ende gebaut? Ich sage jetzt mal geprüft, daher kommt ja auch ein bisschen das Mahnende an diesem Gerichtstag, wird das anscheinend geprüft. Ist ja dann viel von Feuer die Rede. Nun haben wir im Moment sehr, sehr schreckliche Feuererfahrungen in diesem Sommer gehabt und haben die noch, also haben wir dann ein Gefühl dafür, dass Feuer etwas ganz Verzehrendes und Furchtbares sein kann. So ist hier im Grunde auch davon die Rede. Kommt ja aus einer Zeit, wo Menschen auch erst recht ein Gefühl dafür hatten, wie Feuer einfach so alles wieder wegnehmen kann.
0: Aber mit Waldbränden hat es ja nichts zu tun.
1: Mit Waldbränden nicht, aber mit dem, dass so das eigene Haus dann plötzlich abbrennen kann und dann bleibt eben das übrig, was übrig bleibt und das jetzt aufs Leben bezogen an der Stelle, fragt ja nach den Materialien. Ich will mal einmal an diesem Punkt sagen, das Bild, das wir haben, weil ich ich das vorher auch gesagt habe, das ist ein Text, der in der Geschichte des Christentums sehr, sehr viel Wirkkraft gehabt hat. Das ist der Text, aus dem man später so die Lehre vom Fegefeuer auch begründet hat, weil da dieses prüfende Feuer sozusagen, welches Material war da, was bleibt von deinem Leben, was wird an diesem Gerichtstag weggebrannt. Und ich finde wichtig, wenn wir dann das in Erinnerung bringen, dann stehen da ganz entscheidende Sätze.
0: Ja.
1: Es geschieht aus Gnade, Christus ist der Grund deines Lebens und wie es auch kommt, du wirst an diesem Tag gerettet werden, denn auch das, was in deinem eigenen Leben schnell wieder verpufft ist oder weg ist, bleibt jedenfalls im Kern immer so, dass Gott dich aufnimmt. Das ist ja das, was am Ende...
0: Stand da irgendwas
1: das
0: von
1: stand da.
0: Gerettet werden?
1: Er selbst aber wird gerettet werden. Wird aber jemand das Werk verbrennen, so wird er Schaden leiden. Er selbst aber wird gerettet werden, so wie durchs Feuer hindurch.
0: Aber nur, wenn man richtig gehandelt hat,
1: Nein, das haben Sie da hineingelesen.
0: Ja, okay,
1: darauf wollte ich auch noch kommen. Ja. Gut, dass Sie es auch sagen. Von dem richtig und falsch Handeln war jetzt vorher gar nicht die Rede, sondern es war einfach von dem Bauplan die Rede und was man da so alles verwendet und welche Baumaterialien. Und dann müssen wir das natürlich übertragen, wie das so in unserem Leben ist, was wir so machen, tun, was gelingt, was nicht gelingt, was in unserer Macht steht, was auch alles nicht in unserer Macht steht. Und das wird sozusagen ja materialisiert auf so die verschiedenen Stoffe. Und dann bleibt am Ende stehen gar nicht von richtig oder falsch handeln, sondern dass du jedenfalls immer bei Gott bleibst. Denn, sagt er dann am Ende, ihr seid der Tempel Gottes. Und den Tempel Gottes, den lässt den Gott sich nicht zerstören. Und wer den zerstören will, den wird er zerstören. Aber den Tempel Gottes, nämlich den Menschen als Menschen, den wird er heilig halten und retten. Und das, finde ich, ist, weil das Fegefeuer in der Geschichte des Christentums ja etwas war, womit den Menschen vor allem immer Angst gemacht wurde.
0: Ja, vielleicht habe ich das noch so im Kopf.
1: Absolut und auch richtig. Und deswegen, ich bin auch überhaupt kein Freund der Vorstellung vom Fegefeuer, um das deutlich zu sagen.
0: Also Fegefeuer, dass man nochmal sagt, dass man, wenn man falsch gehandelt hat, im Grunde verbrennt am jüngsten Tag.
1: Ja, genau. Das ist sozusagen das, was die Menschen meinen. Aber dann ist die Bibelstelle heute doch gut, denn da steht da gerade alles überhaupt nicht.
0: Ach.
1: Niemand verbrennt da, sondern das, was uns so wehtut, wird dann weggenommen und wird zu Gott genommen. Und wir bleiben bei Gott. Das ist das Tolle. Also wenn wir schon von diesem komischen Fegefeuer reden, ich bin da sehr vorsichtig, weil ich die Erfahrung habe, es wird eigentlich immer falsch verstanden. Und dieses Missverständnis, diese Angstmacherei ist ein Missverständnis des Christentums. Aber wenn wir schon überhaupt davon reden, dann so, dass es das Gute ist, dass Gott unsere schweren Erinnerungen wegnimmt und das, was in unserem Leben misslungen ist und das, was wir auch falsch gemacht haben und dann Mist gemacht haben und dann Stroh gedroschen haben, das nimmt er weg, damit das Gute und wir bei ihm sind und bleiben.
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0: Leidenschaftlich hier Foreigner aus den 80ern. Say You Will hier auf ihrem Radio Paradiso. Am Sonntagvormittag bei Gottesdienst im Gespräch. Wir haben uns heute schon jetzt mehrmals, Herr Bischof, über Erinnerungen und deren Bedeutung ausgetauscht. Ich finde, die wichtige Bedeutung von Erinnerungen wird am schmerzhaftesten deutlich, wenn man an den Erinnerungsverlust denkt, den altersbedingten, krankhaften Verlust von Erinnerungen. Sie sagen häufig auch, die Angehörigen, die demenzkranke Menschen begleiten, sie entschwinden mit der Zeit mehr und mehr. Also die Personen mit ihren Erinnerungen, ihre Erinnerungen gehen verloren und damit auch das Wissen darum, was sie mal ausgezeichnet hat. Die Orientierung geht verloren. Ihr Geist verschwindet mehr und mehr, obwohl der Körper vielleicht noch ganz anständig mitmacht. Wir kommen zur Fürbitte und ich mag heute gedanklich mal ganz stark genau bei diesen Menschen sein, sowohl bei denen, die an Demenz erkrankt sind, als auch bei deren Angehörigen.
1: Gott, du bewahrst alles und alle in deinem Gedächtnis. Das ist versprochen von dir. In deiner Erinnerung und aus deinem Grund sind wir lebendig und bleiben es auch da, wo uns das Gedächtnis abhanden kommt und auch da, wo uns Erinnerung quält und wir hoffen, davon erlöst zu werden. Wir bitten dich, Gott, sei bei allen, denen Orientierung fehlt und sei du diese Orientierung, diese Richtung, dieser Punkt in allem Meer des Wankens und sei Kraft für alle, die dabei begleiten, helfen, oft genug verzweifeln. Sei auch das Lachen in all dem, denn so wichtig wie das Erinnern ist das Lachen in diesem Leben, der Moment, wo wir aus uns heraustreten und die Welt und uns mit anderen Augen sehen. Gott, wir bitten dich und denken dabei in diesen Tagen an den Schulstart. Wir sehen die Kinder und beten, sei du ihr Hüter und Bewahrer. Wir sehen das Lernen und Wachsen, das so wichtig ist. Gerade in dieser sich wandelnden Welt ist Bildung zentral. Und wir bitten, gib Freude am Lernen, gib Freude auch an Fehlern. Sie sind der Motor allen Lernens. Bleib du in Frust und Mühe. Mach uns barmherzig, Gott, mit uns selbst, mit unseren Nächsten und mit den Fernen. Und erinnere dich, Gott, an uns, an deine Welt, deine Schöpfung, deine Menschen. Erinnere dich und schenk, dass wir nicht vergessen, was du Gutes getan.
0: Amen.

0: Lockerleichte, sonnige Klänge von Marlon Boudet, New Age, hier auf ihrem Radio Paradiso. Am Sonntagvormittag bei Gottesdienst im Gespräch, Bischof Christian Stäblein. Wieder zurück sind wir gemeinsam aus der Sommerpause. Ich hätte nicht gedacht, Herr Bischof, dass sich der Gottesdienst im Gespräch heute dahin entwickelt, aber ich muss schon sagen, aus meinem anfänglichen Gefühl, verflixt, der Sommer ist gefühlt schon gleich wieder vorbei, ist bei mir jetzt ein bisschen eher etwas wie Dankbarkeit entstanden, dass ich bereits auf viele schöne Sommer zurückblicken darf und noch zurückblicken kann und letztlich ja noch jede kommende Zeit ihren Sommer haben wird. Vielleicht auch, wenn es gar nicht die sommerliche Jahreszeit ist. Egal, wie das Wetter ist oder sogar, ob die Sonne scheint. Ich lasse sie zumindest, solange ich kann, in meinem Kopf scheinen. Wir kommen zum Segen.
1: Gott segne dich und behüte dich. Gott lasse leuchten sein Angesicht über dir und sei dir gnädig. Gott erhebe sein Angesicht auf dich und schenke dir Frieden.

0: schöner, motivierender Titel hier von Roy Orbison, You Got It, hier auf Ihrem Radio Paradiso. Am Sonntagvormittag bei Gottesdienst im Gespräch. Bischof Christian Stieblein, nach wie vor mein Gast. Welches ist in Ihrem Leben, Herr Bischof, wenn Sie so zurückschauen, eine besonders schöne Erinnerung gewesen?
1: Also lieber Herr Wittke, ohne jetzt in die ganz großen Bögen einzusteigen, die natürlich bei so einer Frage immer dazugehören, Geburt der Kinder und andere, aber manchmal erinnere ich tatsächlich den ersten Besuch eines Fußballspiels live. Das war irgendwann in den 70ern. Mein großer Bruder musste mich mitnehmen. Mhm. Das hatten die Eltern gesagt. Mhm. Und das Spiel war Arminia Hannover gegen Atlas Delmenhorst. Und es hat eine Faszination bei mir hinterlassen. Aha. Der Geruch dieses Grases, das Rennen und Passen und Schießen. Ich war vor ein paar Tagen noch so in der Sommerpause bei Preußen Berlin gegen Lokomotive Leipzig. Das ist die vierte Liga. Und ich glaube, es hat mit dieser Erinnerung zu tun, dass ich so gerne auf solche Plätze gehe. Draußen, nah am Spiel, Menschen im Gespräch, ehrlicher Kick und für ein, dreiviertel Stunden eine eigene Welt. Ganz toll.
0: Wir wünschen Ihnen nicht nur heute, sondern auch in den nächsten Tagen ganz, ganz viele schöne Ereignisse, aus denen schönste Erinnerungen werden können. Kommen Sie gut durch die Woche.
1: Das wünsche ich Ihnen auch. Bleiben Sie behütet und gesegnet.
0: Gottesdienst im Gespräch. Wieder da, wieder zurück nach der Sommerpause und auch wieder jetzt jederzeit zum Nachhören auf paradiso.de und überall da, wo es Podcasts gibt. Und nächsten Sonntag wieder nur hier auf Ihrem Radio Paradiso.

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1: Ich bin Tine Klimach. Sollte die Bundesregierung das Strafmaß bei Angriffen auf Zugbegleiter nicht bald verschärfen, droht die Bahngewerkschaft EVG mit bundesweiten Streiks im Regionalverkehr ab Januar. Ein entsprechendes Gesetz müsse noch in diesem Jahr in den Bundestag, sagte Gewerkschaftschef Martin Burkert der Bild am Sonntag.
2: Anfang Februar war ein Schaffner in einem Regionalexpress von einem Fahrgast bei einer Ticketkontrolle angegriffen und tödlich verletzt worden. Seitdem fordert die EVG mehr Sicherheit für Zugbegleiter und erhöht jetzt den Druck. Bundesverkehrsminister Bilger hat kürzlich Gespräche in der Bundesregierung angekündigt, um auch bei Angriffen auf Zugbegleiter höhere Strafen zu erreichen, wie schon für Rettungskräfte. Deutliche Worte dazu vom Vorsitzenden des Gesamtbetriebsrats bei DB Regio Damde in der Bild. Es reicht, statistisch gesehen werden jeden Tag 8 Kollegen im Dienst angegriffen. Keiner weiß vor seiner Schicht, ob er wieder gesund nach Hause kommt. Aus Berlin, David Riemer.
1: Eine Mehrheit der Menschen in Deutschland geht davon aus, dass Friedrich Merz nicht bis zum Ende der laufenden Legislaturperiode Bundeskanzler bleibt. In einer YouGov-Umfrage für die Deutsche Presseagentur rechnen 18% sogar damit, dass Merz noch in diesem Jahr abgelöst wird.
3: Unterm Strich sind es 54% der Befragten, die erwarten, dass die Amtszeit von Merz vorzeitig zu Ende geht. Eine noch größere Mehrheit meint, dass der Kanzler durch die personellen Veränderungen rund um den Rücktritt von Jens Spahn als Unionsfraktionschef Autorität verloren hat. Und NRW-Ministerpräsident Hendrik Wüst halten mit 25% mehr Befragte für den geeigneteren Kanzler als Friedrich Merz mit 9%. Und auf Merz kommt zuerst mit der Landtagswahl in Sachsen-Anhalt schon der nächste Gegenwind zu. Aus Berlin, Jan-Henner Reitze.
1: VW-Konzernchef Oliver Blume schwört die Belegschaft auf tiefgreifende Einschnitte ein und fordert angesichts einer globalen Branchenkrise Zusammenhalt. Auf die nächsten Wochen kommt es an, alle müssen mitziehen, sagte er der Bild am Sonntag. Nächste Woche findet eine Reihe von außerordentlichen Betriebsversammlungen statt. Blume hatte bereits angekündigt, den Sparkurs deutlich zu verschärfen. Es wird um 4 Werke und bis zu 50.000 Stellen gebankt. In Griechenland hat eine heiße Wetterphase begonnen, die voraussichtlich etwa eine Woche andauern wird. Die Temperaturen werden örtlich auf bis zu 40 Grad Celsius steigen, teilte das Wetteramt mit. Wegen der extremen Trockenheit und starker Winde gilt in weiten Teilen Griechenlands eine hohe Waldbrandgefahr.
4: Ich wünsche Ihnen einen angenehmen Sonntag. Das Wetter sollte Ihnen ja größtenteils in die Karten spielen. Topwerte bis zu 22 Grad, keine Niederschläge zu erkennen und dazu immer mal wieder etwas Sonnenschein im Wechsel mit normalen Wolkenfeldern. So soll es dann auch morgen am Montag erstmal weitergehen. Hier können die Temperaturen bis auf 23 Grad ansteigen. Regenschauer sind abermals nicht zu erkennen, auch nicht am Dienstag. Da soll es mal wieder richtig sonnig werden, auch wieder mit 26 Grad in der Spitze.

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1: Der Philosoph Diogenes aß zum Abendbrot Linsen. Das sah der Philosoph Aristippos, der ein angenehmes Leben führte, indem er dem König schmeichelte. Sagte Aristippos, wenn du lerntest, dem König gegenüber unterwürfig zu sein, müsstest du nicht von solchem Abfall wie Linsen leben. Sagte Diogenes, wenn du gelernt hättest, mit Linsen auszukommen, brauchtest du nicht, dem König zu schmeicheln.
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12: Ich bin Tine Klimach. Bundeskanzler Friedrich Merz will das schwarz-rote Kabinett bei seiner Klausur in der kommenden Woche auf eine schnelle Umsetzung von Reformen einschwören. Es geht unter anderem um Rente, Steuern, Entbürokratisierung und Digitalisierung. Die Beschlüsse müssten so schnell wie möglich umgesetzt werden, sagte er der Bild am Sonntag. Das Kabinett kommt am Dienstag und am Mittwoch in Schloss Neu-Hardenberg in Brandenburg zusammen. Die Pflegeversicherung ist in Finanznöten, deshalb ist eine Reform mit deutlichen Einschnitten geplant. Doch ein Punkt könnte revidiert werden. Bundesgesundheitsminister Carsten Lindemann will die bisher geplanten Einsparungen bei Rentenansprüchen für pflegende Angehörige möglichst nicht umsetzen. Das sagte er der Bild-Zeitung.
13: Menschen, die ihre Angehörigen pflegen, bekommen unter bestimmten Voraussetzungen Rentenbeiträge gezahlt, bis zu 740 Euro im Monat. Lindemanns Amtsvorgängerin Nina Waken hatte einen Entwurf zur Pflegereform vorgelegt, der diese Ansprüche auf 70% kürzen würde. Gesundheitsminister Lindemann findet, damit verliere die Gesellschaft an Wärme, weil es bei pflegenden Angehörigen um Menschen gehe, die unsere Gesellschaft zusammenhalten. Er werde versuchen, diesen Punkt noch zu korrigieren. Aus Berlin, Ronny Torchau.
12: Eine neue Schifffahrtsroute durch die Arktis nimmt an Fahrt auf. Neben Russland und China interessiert sich jetzt auch Südkorea für die alternative Route durch die Arktis. Ein Containerschiff legte am Abend für eine Testfahrt Richtung Europa ab, teilten südkoreanische Behörden mit. Das Schiff soll Häfen in Großbritannien, die Niederlanden und Polen anlaufen.
14: Südkorea geht es darum, neue Schiffsrouten für den Handel zwischen Asien und Europa zu testen. Die sogenannte Nordostpassage über die Arktis gilt als deutlich kürzer verglichen mit traditionellen Routen über den Indischen Ozean, aber sie ist einen großen Teil des Jahres durch Eis versperrt. Doch infolge des Klimawandels verlängert sich die schiffbare Zeit zunehmend. Umweltschützer warnen allerdings vor den Folgen des zunehmenden Schiffsverkehrs in der Arktis, denn die empfindlichen Ökosysteme könnten dadurch zerstört werden. Aus Seoul, Fabian Kretschmer.
12: Knapp die Hälfte der Menschen hat einer Umfrage des Meinungsforschungsinstituts INSA zufolge keine Angst vor der AfD. Nicht viel weniger fürchten sich aber vor ihr. 49% der Befragten antworteten auf die Frage mit Nein, 42% mit Ja. Mehr als die Hälfte der Befragten hält die AfD für rechtsextrem.
15: Das sollte eine angenehme Prognose zum Sonntagsspaziergang werden. Sie werden nicht von Niederschlägen gestört und am Himmel sind nur normale Wolkenfelder und gelegentlich etwas Sonnenschein zu erkennen. So verhält sich der ganze Tag bei Topwerten bis zu 22 Grad und auch morgen zum Start der neuen Woche. Am Montag geht es ähnlich weiter, 23 Grad maximal, wieder einige Sonnenstrahlen, ein paar Wolkenfelder. Richtig sonnig soll es dann am Dienstag werden.
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0: 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Vor den Wahlen in Berlin und Mecklenburg-Vorpommern im September setzt das Erzbistum Berlin auf Austausch und Nächstenliebe. Das Erzbistum ruft die Pfarreien auf, sich für einen respektvollen und konstruktiven Dialog einzusetzen. Eine, die sich dieser Wahl stellt, ist Judith Stückler. Sie kandidiert für das Amt der Bezirksbürgermeisterin in Charlottenburg-Wilmersdorf für die CDU und ich habe sie getroffen. Judith Stückler, erstmal guten Tag.
1: Ja, hallo und einen schönen guten Tag.
0: Frau Stückler, bevor ich Sie kurz vorstellen darf, ganz kurz, wir sitzen heute natürlich nicht im Studio, das hört man auch. Wir sind an einem besonderen Ort. Wo sind wir und beziehungsweise warum sind wir heute hier?
1: Ja, genau. Ich durfte mir einen schönen Ort für heute aussuchen und wir sind heute am Kurfürstendamm, nämlich im Herzen unserer City West bei Pierre. Pierre ist der Inhaber des Restaurants Brasserie Le Paris und ich bin ja mit vielen Gastronomen sehr eng befreundet und bekannt, unterstütze sie auch. Ich habe mir dieses tolle Restaurant jetzt für unsere Zeit miteinander ausgesucht.
0: Und damit begrüße ich natürlich alle herzlich zu unserer Sendung und damit geht es in die Sendung Kirchplatz. Frau Stückler, seit vielen Jahren sind Sie politisch engagiert. Seit 2023 erneut Vorsteherin der Bezirksverordnetenversammlung Charlottenburg-Wilmersdorf stehen jetzt auch vor einem ganz besonderen politischen Jahr, jetzt im September. Da wird nämlich in Berlin gewählt. Sie kandidieren mit einem Spitzenteam wirklich für das Amt der Bezirksbürgermeisterin. Und ich habe auf Ihrer Homepage den schönen Satz gelesen über Ihr politisches Selbstverständnis, das heißt nah am Menschen. Was bedeutet dieses nah am Menschen für Sie ganz persönlich? Und wann merken Sie, dass Politik auch diesen Anspruch tatsächlich wirklich so erfüllt?
1: Ja, gerade die Kommunalpolitik, die lebt ja von den ganz alltäglichen Bedürfnissen der Menschen. Diese Dinge erfahre ich nicht nur begrenzt an meinem Schreibtisch, sondern im direkten Austausch. Ich wohne hier im Bezirk in Charlottenburg-Wilmersdorf. Ich stelle mich den Menschen persönlich vor. Ich bin ansprechbar und das bildet auch ein Band zu den Menschen ab. Ich bekomme positives Feedback und das erfüllt meinen Anspruch als Kommunalpolitikerin.
0: Das ist die eine Seite und das andere, weswegen wir auch heute in dieser sehr schönen Sendung zusammenkommen dürfen, ist, Sie bezeichnen sich selbst als überzeugte Christin. Welche Rolle spielt denn der Glaube in Ihrem politischen Handeln? Stelle ich mir gar nicht so einfach vor.
1: Ja, in erster Linie bedeutet das für mich, in jedem Menschen ein Abbild Christi zu sehen und ihm mit Respekt zu begegnen. Und zwar unabhängig von seiner politischen Überzeugung, von seiner Herkunft und seinem persönlichen Lebensentwurf. Entscheidend ist für mich, dass jeder Mensch ein Geschöpf Gottes ist. Und Haltung und Glaubwürdigkeit, alles, was ich tue, muss ich vor Gott und meinem Gewissen rechtfertigen können. Und der Sonntagsgottesdienst ist da tatsächlich für mich ein gutes Mittel, um mich zu erden. Und ja, auch mit Kraft in die neue Woche zu starten und eng verbunden auch mit der Kirchengemeinde.
0: Haben Sie denn da eine Lieblingskirche hier in Charlottenburg-Wilmersdorf, wo Sie gerne hingehen?
1: Tatsächlich ist es meine eigene Gemeinde, Herz Jesu, Alt-Lietzow hinter dem Rathaus. Es ist eine kleine Kirche tatsächlich auch. Ich brauche da nicht den großen Kirchenraum. Und wenn ich da eintauche, dann ist es wirklich ganz, ganz besonders für mich.
0: Gab es schon mal in Ihrem politischen Handeln so eine Situation, wo Sie gesagt haben, da hat dann tatsächlich auch mal das christliche Menschenbild geholfen, so einen richtigen Weg zu finden? War das wie so ein Wegweiser in dem Moment, wie so ein Kompass?
1: Naja, ich sage ja auch immer, dass der Glaube mein persönlicher Kompass ist und der für mein politisches Handeln. Und wenn ich da auf mein aktuelles Amt schaue und da den Bogen jetzt hinschlage, ganz aktuell, dann ist es natürlich schon auch so, dass ich als BVV-Vorsteherin die Aufgabe habe, Kompromisse zu finden, in die Streitschlichtung zu gehen und Brücken zwischen den Menschen zu bauen. Also das ist schon auf jeden Fall ein Auftrag.
0: Also würden Sie sich auch so als Brückenbauerin bezeichnen, wenn ich fragen darf?
1: Ich würde schon sagen, dass man das sagen könnte. Also es gehört schon zu meinen Stärken, auch Menschen zu verbinden.
0: Und wie die überzeugte Katholikin Judith Stückler Attribute des Glaubens in ihrer politischen Arbeit umsetzt, dazu gleich mehr hier bei Radio Paradiso und der Sendung Kirchplatz.

0: 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Judith Stückler ist Politikerin und Christin. Wie das zusammengeht, das habe ich in einem persönlichen Treffen erfahren dürfen.
1: Ich bin heute an einem besonderen Ort mit einem besonderen Menschen, denn bei mir zu Gast ist Judith Stückler. Nochmal Dankeschön, dass wir heute zusammentreffen dürfen. Danke.
2: Sehr gern, ich freue mich auch sehr.
1: Wir wollen Sie kennenlernen und natürlich für das Sie stehen. Sie hatten schon gesagt, das ist ein spannender Spagat, finde ich, zwischen aktiver Politikgestaltung und überzeugter Christin und den Glaube auch dann so zu leben. Nehmen wir mal so ein bisschen die Attribute, die ja auch im christlichen Glauben so eine ganz große Rolle spielen. Ne? Nächstenliebe, Barmherzigkeit, Verantwortung so füreinander. Das sind so Begriffe aus dem christlichen Glauben. Lässt sich das, beziehungsweise wo kann man das auch in der praktischen Politik rübersetzen? Wie funktioniert das da?
2: Ja, es ist tatsächlich schwieriger geworden, dass Menschen Politikern glauben. Das Vertrauen in politische Institutionen hat stark nachgelassen und dafür tragen wir alle als politisch Handelnde eine gemeinsame Verantwortung. Interessant ist aber, dass vor allem Nichtchristen es sind, wie Muslime und auch Juden, die meinem Respekt. Interessant ist aber, dass besonders Nichtchristen, also Muslime und auch Juden beispielsweise, meinem Bekenntnis mit großem Respekt entgegenschauen. Also die Menschen, die glauben, finden auch es gut, wenn andere Menschen glauben. Es muss nicht immer der gleiche Glaube sein. Und ich habe sehr engen Kontakt, besonders zur jüdischen Community, bin lange mit denen, auch mit der Gemeinde verbunden und wir unterstützen uns gegenseitig stark. Und Glaube verbindet nicht nur Christen. Und das ist für mich, wenn ich daran denke, bin ich immer ganz demütig.
1: Könnte es trotzdem ein bisschen mehr Glaube in unserer Welt heute geben? Also, weil Glaube ist ja auch ein großes Wort. Also finden Sie, es könnte mehr Glauben geben?
2: Oh ja, naja, es gibt ja Menschen, die glauben auch im Geheimen, im stillen Ort. Von denen wissen wir das gar nicht. Und auch, also denke, wir sollten offen sein, mit offenen Augen durch die Welt gehen. Und wir begegnen Menschen, die glauben, ja, aus anderen Glaubensgemeinschaften. Ich werde jetzt Ende des Monats auch eine große Veranstaltung haben. Da sind verschiedene Vertreter aus den Glaubensgemeinschaften auch bei mir zu Gast. Also, aber wie gesagt, es gibt auch Menschen, die für sich glauben, die nicht darüber sprechen. Und auch das ist eigentlich großartig.
1: Sie hatten eingangs gesagt, dass Sie viel mit Menschen sich unterhalten, dass Sie auch viel ins Gespräch mit Menschen gehen. Was beschäftigt denn Menschen jenseits der ganz großen Schlagzeilen, wenn man so an die Politik denkt heute, wenn Sie mit Ihnen ins Gespräch kommen?
2: Ja, also tatsächlich jenseits der Schlagzeilen und die Themen, die wir jeden Tag in den Zeitungen lesen, ist das große Thema natürlich Einsamkeit und das Thema, dass wir uns immer mehr voneinander entfernen, dass die Menschen sich sehnen nach dem Miteinander. Und mir fällt da auch das Stichwort Digitalisierung ein. Digitalisierung ist nicht alles. Also ich habe zum Beispiel letzte Woche mein Auto in der Werkstatt gehabt und 4 Tage und ich sollte dann über einen Automaten meinen Schlüssel in Empfang nehmen, ohne mit jemandem zu reden. Stichwort Digitalisierung. Ich fand das nicht so gut und habe dann auch in meiner Werkstatt gesagt, also bitte in dem Fall, ich möchte persönlich Sie treffen, Sie anschauen, mit Ihnen reden. Das ist ein gutes Beispiel dafür. Wir Menschen wollen bitte unbedingt Begegnung, Gespräch und Kommunikation.
1: Das finde ich ein ganz wichtiges Stichwort, was Sie da reinbringen, das ist das Thema Einsamkeit. Es gibt, glaube ich, viele Projekte, gerade in Großstädten, die natürlich versuchen, das Thema Einsamkeit aufzufangen. Gerade ältere Menschen, Menschen, die sich einsam fühlen. Was kann man gerade auf einer politischen Ebene da in der Kommunalpolitik machen und tun?
2: Also zum einen müssen wir wahrnehmen, dass Einsamkeit nicht nur ein Thema für ältere Menschen ist oder ein Problem älterer Menschen, sondern es betrifft auch junge Menschen. Und ich unterstütze ganz stark die Gruppen, die eben Projekte haben gegen Einsamkeit und die Menschen auffangen. Das sind natürlich auch, und ich nenne hier ganz bewusst zum ersten Mal die Kirchen. Ja? Es gibt aber auch viele Träger, die Stadtteilzentren, Begegnungsstätten, Nachbarschaftsinitiativen, die auch viel für Menschen tun, die Angebote schaffen. Und als Kommunalpolitik können wir die natürlich mit Aufmerksamkeit unterstützen, mit Unterstützung natürlich auch zu gucken, welche finanziellen Förderungen können wir da eventuell auch ausschöpfen.
1: Und da ist, glaube ich, das Thema Ehrenamt ein ganz großes und hohes, das wir hier auf jeden Fall nochmal würdigen sollten, auch gerade in so einer Stadt wie Berlin, ne?
2: Unbedingt. Also ich verlasse eigentlich keine Bühne, wenn ich mal eine Rede halte, eine Ansprache, ohne das Thema Ehrenamt zu erwähnen, weil es ist mir wirklich ein Herzensthema. Ohne Ehrenamt wäre unsere Gesellschaft viel, viel ärmer. Und es gibt viele Träger, die auch Kooperationspartner sind, die vielfältige Angebote machen, aber es geht nie ohne Ehrenamt. Und wir müssen den Ehrenamtlichen wirklich so dankbar sein. Wir haben auch eine große Anerkennungskultur im Bezirk, aber auch im Land. Und Ehrenamt, das muss man aber auch immer dazu sagen, und das tue ich gerne, funktioniert nie ohne Hauptamt. Also Ehrenamt braucht immer einen guten Hauptamtlichen, der steuert und der einfach da ist. Sonst geht's nicht. Aber Ehrenamt, wir können es gar nicht genug sagen. Danke, herzlichen Dank an alle Ehrenamtlichen in Charlottenburg-Wilmersdorf und in Berlin.
0: Und gleich noch einmal hier zu dem, was die Christdemokraten mit Blick auf die anstehenden Abgeordnetenhauswahlen in Berlin für Themen in den Fokus rücken möchte. Bei Radio Paradiso und der Sendung Kirchplatz.

0: 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Die größten Worte der Menschheitsgeschichte. Seit 1740 regiert Friedrich der Große über Preußen. Bei seinem Regierungsantritt sichert er evangelischen und katholischen Untertanen religiöse Toleranz zu.
1: Die Religionen müssen alle toleriert werden. Und die Staatsbeamte müssen nur das Auge darauf haben, dass keine der anderen Abbruch tue. Denn hier muss ein jeder nach seiner Fassung selig werden.
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0: 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Berlin wählt am 20. September ein neues Abgeordnetenhaus und Judith Stückler von der CDU stellt sich dieser Wahl.
1: Wir wollen über einen ganz wichtigen Aspekt reden, nämlich wir hatten es vorhin kurz mal angeschnitten, das Thema Nächstenliebe, Barmherzigkeit, Verantwortung, das sind ja ganz große auch Begriffe des christlichen Glaubens. Wie lassen sich denn solche Begriffe überhaupt in die Politik umsetzen? Geht das überhaupt?
2: Ja, ich denke, das geht. Wir haben ja ganz wichtige, starke Partner, gerade in Charlottenburg-Wilmersdorf. Ich denke an die Berliner Stadtmission, ich denke auch an die Caritas. Wir haben kürzlich ja am Bahnhof Zoo die Caritas-Ambulanz eingeweiht mit beiden Bischöfen, also auch in der Ökumene. Frank Zander hat ja da immer die Schirmherrschaft. Und da geht es auch darum, sich um die Schwächsten unserer Gesellschaft zu kümmern, um Menschen ohne Obdach, die da also medizinisch versorgt werden. Also mir war wirklich ganz warm ums Herz, als ich da war und mit Ehrenamt, mit Ärzten, die das also machen und der Caritas als Dachorganisation. Also einfach großartig. Ja, es geht.
1: Und es ist schon auch gelebter Glaube, wenn man das so will, ne?
2: Ich denke, es ist gelebter Glaube. Genau dort, genau da, genau dort beginnt es.
1: Da sind wir beim ganz anderen spannenden Aspekt, denn Sie sind CDU-Politikerin, das heißt, C steht ja auch für das Christliche. Was bedeutet das denn eigentlich Ihnen heute noch, das C in CDU?
2: Also ich denke ja immer gerne daran, dass die CDU ja hier 1945 im Bezirk gegründet wurde. Tatsächlich steht das Gründerhaus mit einer Gedenktafel hier noch in Westend und die sind dort auch ab und

0: zu besonderen Anlässen. Und die Gründung damals war ja überkonfessionell auch der CDU. Und es waren auch viele Widerstandskämpfer dabei. Widerstandskämpfer, die heute auch für uns eine große Bedeutung haben, für mich insbesondere, weil ich immer bei allen Gedenktagen auch Widerstandskämpfer vorstelle und ihr Leben und Zitate sage. Aber das C in der CDU ist wichtig, ist mir ganz persönlich wichtig. Es ist eine, das ist meine Partei. Ich kann mir keine andere für mich vorstellen. Und das C muss mit Inhalten gefüllt werden und wir müssen es auch ein Stück weit im Herzen tragen.
1: Wird es zurzeit genügend mit Inhalt gefüllt oder könnte es ein bisschen mehr gefüllt werden, ganz ehrlich?
0: Ich denke, es gibt Luft nach oben. Wir sind aufgefordert, Klartext zu sprechen, eine klare Sprache zu reden, damit alle uns verstehen und auch genau das in unserer Politik, der Politik der CDU wiederfinden. Ich bin auf jeden Fall dabei und ich bin immer sehr kritisch mit mir und reflektiere mich, weil ich das umsetzen möchte, unbedingt.
1: Die CDU steht ja eben für eine Eigenverantwortung, für Freiheit, Leistung und auch gesellschaftlichen Zusammenhalt. Das sind ja sozusagen die Urfründe der CDU. Wie wichtig ist Ihnen denn dabei die soziale Verantwortung ja gegenüber denjenigen, die eben nicht so einfach durchs Leben kommen? Sie hatten die Caritas angesprochen eben schon, auch eben die Bahnhofsmission am Zoologischen Garten. Das sind Stationen für Menschen und wir sind alle ja gar nicht so weit weg davon, wenn man das so will, ne?
0: Ja, das stimmt. Das stimmt. Also für mich gibt es immer wieder Punkte, auch im Jahreskreis, die für mich dazugehören. Die haben Tradition, wo ich genau das tue. Also ich gehe zum Beispiel Heiligabend immer am Nachmittag zur Heiligabendfeier zu einsamen Menschen. Das mache ich seit vielen, vielen Jahren. Und ich darf da auch nicht fehlen. Die erwarten mich dort. Die Personen wechseln da auch mal hin und wieder. Manche bleiben auch, die sind immer da. Und das ist schon wichtig. Da gehört eben genau das zu, dass wir als Politiker, wir sind alle ganz, ganz doll gefordert, finde ich, auf jeden Fall, da mitzutun und das zu unterstützen.
1: Sie sind seit 25 Jahren oder mehr als 25 Jahre schon politisch aktiv. So, wenn Sie ein bisschen zurückblicken, was hat sich eigentlich in dieser Zeit am allermeisten verändert? Kann man das sagen?
0: In dieser Zeit, was ich auf jeden Fall ganz stark mitgenommen habe und auch geschöpft habe aus dieser Zeit, ist, dass Politik immer bereit sein muss für Kompromisse. Also das würde ich als mein Fazit auf jeden Fall ja heute so sehen. Es gibt nicht nur Schwarz-Weiß, man muss immer bereit sein, aufeinander wieder neu zuzugehen, auch nach längerer Zeit, um da irgendwie auf ein gemeinsames Gutes zu kommen.
1: Gibt es was, was Sie heute politisch anders sehen als eben vor 25 Jahren? Das ist ja eine lange Zeit.
0: Ganz wichtig, wenn man also Politik macht und so einen Weg auch in der Politik geht, ist, habe ich auch erst gelernt, natürlich in all den Jahren Durchhaltevermögen. Und es gibt immer Durststrecken. Also das ist auf jeden Fall immer da. Also es gibt immer mal Zeiten, da ist es gar nicht so spannend, gar nicht so aufregend und man muss da trotzdem durchhalten und eben das Durchhaltevermögen haben und auch mal weitermachen einfach mal weitermachen und Vertrauen haben, Zuversicht haben und das ist wirklich ganz, ganz wichtig.
1: Hilft denn da auch der Glaube?
0: Auf jeden Fall. Also es ist wirklich manchmal so, auch so vor wichtigen Gesprächen, ja, wissen Sie, die mich sehr bewegen. Also ich habe ja auch viel Erfahrung schon, aber manchmal bin ich dann doch auch aufgeregt oder ein bisschen angespannt. Noch auf dem Weg in den Raum, wo das Gespräch ist, dann bete ich zum Heiligen Geist und sage, oh, lieber Heiliger Geist, jetzt komm, gemeinsam machen wir das. Ich habe wirklich jetzt ein bisschen, bin also angespannt und so. Also das mache ich schon. Also auch so der Glaube auf dem kurzen Weg, muss ich mal sagen, das hilft.
1: Das ist ein schönes Abschlusswort und damit sage ich Dankeschön für ein wirklich wunderschönes Kennenlernen und ein Gespräch. Judith Stückler, viel Kraft für die letzten Meter, die es jetzt noch gilt in Richtung Wahlkampf hier in Berlin und danke für die Offenheit und das sehr schöne Gespräch. Dankeschön.
0: Ja, ganz herzlichen Dank auch dafür.
2: Was die Positionen zum Thema Kirche und Staat der einzelnen Parteien sind, das finden Sie zusammengefasst unter erzbistumberlin.de.

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8: Ich bin Tine Klimach. Rente, Steuern, Entbürokratisierung. Bundeskanzler Merz will eine zügige Umsetzung der von der schwarz-roten Koalition beschlossenen Reformen. Die Beschlüsse müssten so schnell wie möglich umgesetzt werden, sagte er der Bild am Sonntag.
9: Es gehe um eine schnelle und umfassende Entlastung für die Wirtschaft, vor allem fürs Handwerk und den Mittelstand. Das Kabinett kommt am Dienstag und Mittwoch in Schloss Neuhardenberg in Brandenburg zusammen. Wichtige Themen sind dabei auch die Ankurbelung der Wirtschaft sowie ein stärkerer Schutz vor Hitze und weiteren Folgen des Klimawandels. Trotz teils massiver Kritik aus Wirtschaft, Opposition, aber auch aus den eigenen Reihen, will die Bundesregierung an ihrem bisherigen Kurs festhalten, so der Kanzler weiter. Aus Berlin, David Riemer.
8: Italien will trotz neuer EU-Regeln bis auf Weiteres keine Migranten aus Deutschland zurücknehmen. Das sagte Vize-Regierungschef Matteo Salvini. Er begründet das damit, dass deutsche Hilfsorganisationen mit Schiffen Flüchtlinge im Mittelmeer aufnehmen und nach Italien bringen. Zwischen Rom und Berlin gibt es deshalb Streit über den Umgang mit den Menschen. Wieder Hitzealarm, auch für viele deutsche Urlauber. In Griechenland hat eine heiße Wetterphase begonnen, die voraussichtlich über eine Woche andauern wird. Die Temperaturen werden örtlich auf bis zu 40 Grad Celsius steigen, teilt das Wetteramt mit. Behörden wappnen sich, örtliche Ärzte geben Tipps.
10: Wegen extremer Trockenheit herrscht in weiten Teilen des Landes hohe Waldbrandgefahr. In Athen wurden klimatisierte Hallen geöffnet für Einwohner, die keine Klimaanlage zu Hause haben. Für herrenlose Tiere gibt es mehr als 130 Trinkstellen. Die Behörden raten besonders Touristen, die direkte Sonne zu meiden und ausreichend Wasser zu trinken, auf keinen Fall fettige Nahrung und Alkohol zu sich nehmen, sagen die Ärzte. Aus Athen, Takis Zafos.
8: Zum Sport. Bayern-Profi Harry Kane ist zum Fußballer des Jahres in Deutschland gewählt worden. Sein Münchner Clubcoach Vincent Kompany gewann die Wahl zum Trainer des Jahres. Fußballerin des Jahres wurde Julia Gwin, ebenfalls vom FC Bayern. Der englische Nationalstürmer Kane setzte sich vor seinem französischen Teamkollegen Michael Olise durch. Auf Platz 3 landete der deutsche Nationalspieler Dennis Undaf vom VfB Stuttgart. Die Wahl findet unter deutschen Sportjournalisten statt.
11: Ich wünsche Ihnen einen angenehmen Sonntag. Das Wetter sollte Ihnen ja größtenteils in die Karten spielen. Topwerte bis zu 22 Grad, keine Niederschläge zu erkennen und dazu immer mal wieder etwas Sonnenschein im Wechsel mit normalen Wolkenfeldern. So soll es dann auch morgen am Montag erstmal weitergehen. Hier können die Temperaturen bis auf 23 Grad ansteigen. Regenschauer sind abermals nicht zu erkennen, auch nicht am Dienstag. Da soll es mal wieder richtig sonnig werden, auch wieder mit 26 Grad in der Spitze.

0: 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Die größten Worte der Menschheitsgeschichte. Im Jahre 1597 veröffentlicht William Shakespeare die Tragödie Romeo und Julia. Ein Auszug aus der wohl berühmtesten Liebesgeschichte der Weltliteratur.
1: Wie oft ist es schon geschehen, dass Sterbende kurz vor ihrem letzten Augenblick noch erwachten. O, gönne mir doch einen solchen Augenblick. Meine Geliebte, mein Weib, der Tod, der den Honig deines Atems aufgesogen, hat noch keine Gewalt über deine Schönheit erlangt. Noch bist du nicht besiegt. Noch schwebt die purpurne Fahne der Schönheit auf deinen Lippen und Wangen. Und die blasse Flagge des Todes ist hier noch nicht aufgezogen. Ach, liebste Juliette, warum bist du noch so schön?
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9: Ich bin Dirk Zeitler. Italien will trotz neuer EU-Regeln bis auf Weiteres keine Migranten aus Deutschland zurücknehmen. Das sagte Vizeregierungschef Salvini. Er begründete dies damit, dass deutsche Hilfsorganisationen mit Schiffen Flüchtlinge im Meer aufnehmen und nach Italien bringen.
10: Theoretisch muss Italien nach den neuen EU-Regeln die Menschen aufnehmen, weil jeder Migrant in dem EU-Land einen Asylantrag stellen muss, das er zuerst betreten hat. Deshalb wollen Deutschland und andere Länder Migranten wieder zurückschicken, die über die italienische Küste in die EU kamen. Trotzdem hat Rom seit Inkrafttreten des neuen Pakts Mitte Juni keinen einzigen Migranten aus Deutschland zurückgenommen. Italien sagt, das Aufnahmesystem ist komplett überlastet. Laut italienischen Medien soll es bald neue Gespräche zwischen Berlin und Rom geben. Tine Klimach, Nachrichtenredaktion.
9: Die Ukraine braucht nach den Worten von Präsident Zelensky dringend Milliarden zur Finanzierung des Abwehrkampfs gegen Russland. Kiew erwarte von der EU 30 Milliarden Euro für die Verteidigungsausgaben, sagte er in Kiew. Allein 20 Milliarden seien notwendig, um die Gehälter der Soldaten, die Kompensation für die Familien der Gefallenen und andere Ausgaben zu bezahlen, so Zelensky. Bundeskanzler Merz will das schwarz-rote Kabinett bei seiner Klausur in der kommenden Woche auf eine schnelle Umsetzung von Reformen einschwören. Es geht unter anderem um Rente, Steuern, Entbürokratisierung und Digitalisierung. Die Beschlüsse müssten so schnell wie möglich umgesetzt werden, sagte er der Bild am Sonntag.
11: Dass der FC Bayern bei den Männerpreisen abräumt, kommt wenig überraschend, so souverän wie die Bayern letzte Saison aufspielten. Stürmer Harry Kane überzeugte die abstimmenden Sportjournalisten dabei wohl vor allem mit seinen 61 Toren für den Rekordmeister in 51 Pflichtspielen. Bayern-Coach Kompany galt bei den Trainern auch als klarer Favorit, nachdem er die Bayern zum Double-Gewinn gecoacht hat. Dass Julia Gwinn zur Fußballerin des Jahres in Deutschland gekürt wurde, kommt etwas überraschender nach ihren vielen jüngsten Verletzungen. Sportkollegen würdigen aber vor allem neben ihrem Spiel auch ihre Kämpfermentalität und Einstellung. Ronny Tochau, Nachrichtenredaktion.
9: Zum Sport. Bayern-Profi Harry Kane ist zum Fußballer des Jahres in Deutschland gewählt worden. Sein Münchner Clubcoach Vincent Kompany gewann bei der vom Kicker organisierten Abstimmung die Wahl zum Trainer des Jahres. Fußballerin des Jahres wurde Julia Gwinn, ebenfalls vom FC Bayern.
12: Der Rest vom Sonntag bleibt angenehm, teils bewölkt, teils sonnig mit 22 Grad maximal. Gebietsweise gibt es noch ein paar stärkere Windböen, die wird es morgen am Montag höchstwahrscheinlich nicht geben. Da sieht es ausschließlich nach Sonne und Wolken im Wechsel aus bei 23 Grad maximal. Den Regenschirm brauchen Sie weiterhin nicht und er sollte auch nicht am Dienstag zum Einsatz kommen. Hier sieht es überaus sonnig aus mit deutlich weniger Wolkenfeldern und Temperaturen bis zu wieder 26 Grad.

0: 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Die größten Worte der Menschheitsgeschichte. Der Sozialdemokrat Otto Wels hält am 23. März 1933 die letzte freie Rede im Weimarer Reichstag. Er attackiert das von den Nationalsozialisten angestrebte Ermächtigungsgesetz.
1: Freiheit und Leben kann man uns nehmen, die Ehre nicht. Kritik ist heilsam und notwendig. Niemals noch, seit es einen deutschen Reichstag gibt, ist die Kontrolle der öffentlichen Angelegenheiten durch die gewählten Vertreter des Volkes in solchem Maße ausgeschaltet worden, wie das jetzt geschieht. Eine solche Allmacht der Regierung muss sich umso schwerer auswirken, als auch die Presse jeder Bewegungsfreiheit entbehrt.
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11: Ich bin Dirk Zeitler. Der heftig kriselnde VW-Konzern steht vor brisanten Tagen. Kommende Woche soll eine Reihe von außerordentlichen Betriebsversammlungen bei Volkswagen stattfinden. VW-Vorstandschef Blume hat jetzt in der Bild am Sonntag einen Appell an die Belegschaft gerichtet.
12: Die Autobranche steckt in der Krise. Geopolitik, Handelsbarrieren und schwache Märkte. Und viele der großen deutschen Autokonzerne haben zu lange auf Verbrenner gesetzt, anstatt auf E-Autos. Da kommt viel zusammen. VW-Konzernchef Blume schwört die Belegschaft weiter auf tiefgreifende Einschnitte ein. Auf die nächsten Wochen komme es an, alle müssten mitziehen, sagte er im Zeitungsinterview. Blume hatte bereits im Frühjahr angekündigt, den Sparkurs deutlich verschärfen zu wollen. Seitdem wird um 4 Werke und bis zu 50.000 Stellen gebankt. Tine Klimach, Nachrichtenredaktion.
11: Italien will trotz neuer EU-Regeln bis auf Weiteres keine Migranten aus Deutschland zurücknehmen, das sagte Vizeregierungschef Salvini. Er begründete dies damit, dass deutsche Hilfsorganisationen mit Schiffen Flüchtlinge im Meer aufnehmen und nach Italien bringen. Zwei Bergdramen in Tirol haben Deutsche das Leben gekostet. In einem Klettergarten ist ein 19-Jähriger aus Hamburg vor den Augen seiner Freundin in den Tod gestürzt. Und bei einer Bergtour in den Zillertaler Alpen in Tirol verunglückte ein 64-jähriger Mann aus Oberursel tödlich.
13: Gleich zwei Deutsche sind in Tirol vor den Augen ihrer Freunde und Verwandten in den Tod gestürzt. Ein 19-Jähriger aus Hamburg fällt in einem Klettergarten am Großglockner, da wo man eigentlich gesichert ist, aus 40 Metern Höhe in die Tiefe. Die Freunde können nichts machen. In den Zillertaler Alpen stürzt ein 64-Jähriger beim Gipfelabstieg vor den Augen seines Sohnes und seines Neffen 80 Meter in die Tiefe. Der Notarzt kann nur noch den Tod feststellen. Aus Genf, Christiane Ulrich.
11: Zum Sport. Bayern-Profi Harry Kane ist zum Fußballer des Jahres in Deutschland gewählt worden. Sein Münchner Clubcoach Vincent Kompany gewann bei der von Kicker organisierten Abstimmung die Wahl zum Trainer des Jahres. Fußballerin des Jahres wurde Julia Gwin, ebenfalls vom FC Bayern.
14: Schön, dass Sie bei uns sind. Hier ist Radio Paradiso mit dem Wetter für Berlin und Brandenburg heute am Sonntag. Da gibt es 22 Grad in der Spitze, keine Niederschläge, einige Wolken über Ihren Köpfen, aber auch immer noch gelegentlich etwas Sonnenschein. Genießen Sie noch den Rest vom Wochenende. Morgen am Montag geht es dann zum Glück mit freundlichem Wetter weiter. Die Temperaturen bleiben ähnlich, 23 Grad maximal, ein paar Wolkenfelder zu erkennen, aber auch immer mal wieder weiterhin Sonnenschein. Viel Sonnenschein erwarten wir am Dienstag, da sieht es nach ganz wenigen Wolken aus, ein klarer Himmel und dazu 26 Grad in der Spitze.

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1: Leo Tolstoi, der Augenblick.
2: Es gibt nur eine wichtige Zeit für uns. Und das ist der Augenblick. Der ist deshalb so außerordentlich wichtig, weil wir nur in ihm die Herren über uns sind. Der wertvollste Mensch aber ist für uns immer der, dem wir im Augenblick begegnen. Denn niemand kann vorher wissen, ob er noch je mit einem anderen Menschen zu tun haben wird.
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8: Ich bin Dirk Zeitler. Zwischen Deutschland und Italien verschärft sich ein Streit über den Umgang mit Bootsflüchtlingen aus dem Mittelmeer. Der italienische Vizeregierungschef Salvini verkündete am Wochenende, sein Land werde aus Deutschland keinen einzigen illegalen Einwanderer zurücknehmen, solange deutsche Hilfsorganisationen im Meer unterwegs seien. Die Bundesregierung verweist hingegen auf bestehende EU-Regelungen.
9: Italiens rechte Dreierkoalition von Ministerpräsidentin Giorgia Meloni begründet ihre Haltung damit, dass deutsche Hilfsorganisationen seit Jahren auf dem Mittelmeer immer wieder Bootsflüchtlinge an Bord nehmen, um sie dann in italienische Häfen zu verschiffen. Angeblich kamen auf diese Weise allein seit Jahresbeginn 2200 Migranten ins Land. Rom verlangt nun, dass diese Zahl mit der Zahl der möglichen Rückkehrer aus Deutschland verrechnet wird und besteht auf einem Ausgleich aus Berlin. Aus Rom, Christoph Saturn.
8: Der heftig kriselnde VW-Konzern steht vor brisanten Tagen. Kommende Woche soll eine Reihe von außerordentlichen Betriebsversammlungen bei Volkswagen stattfinden. Die Arbeitnehmerseite fordert Details zu den befürchteten massiven Sparplänen. VW-Vorstandschef Blume hat jetzt in der Bild am Sonntag einen Appell an die Belegschaft gerichtet.
10: Die Autobranche steckt in der Krise. Geopolitik, Handelsbarrieren und schwache Märkte. Und viele der großen deutschen Autokonzerne haben zu lange auf Verbrenner gesetzt, anstatt auf E-Autos. Da kommt viel zusammen. VW-Konzernchef Blume schwört die Belegschaft weiter auf tiefgreifende Einschnitte ein. Auf die nächsten Wochen komme es an. Alle müssten mitziehen, sagte er im Zeitungsinterview. Tine Klimach, Nachrichtenredaktion.
8: 2 Bergdramen in Tirol haben Deutschen das Leben gekostet. In einem Klettergarten ist ein 19-Jähriger aus Hamburg vor den Augen seiner Freunde in den Tod gestürzt. Und bei einer Bergtour in den Zillertaler Alpen in Tirol verunglückte ein 34-jähriger Mann aus Oberursel tödlich. Zum Sport. Bundesliga-Absteiger 1. FC Heidenheim hat im DFB-Pokal bei einem Viertligisten eine Demontage erlebt. Der SSV Jedelo 2 jubelte über eine große Überraschung und seinen erstmaligen Zweitrundeneinzug. Gesperrten Langzeittrainer Frank Schmidt an der Seitenlinie blamierte sich der Fußball-Bundesligist beim niedersächsischen Regionalligisten mit einer 2:5-Schlappe.
11: Der Rest vom Sonntag bleibt angenehm, teils bewölkt, teils sonnig mit 22 Grad maximal. Gebietsweise gibt es noch ein paar stärkere Windböen. Die wird es morgen am Montag höchstwahrscheinlich nicht geben. Da sieht es ausschließlich nach Sonne und Wolken im Wechsel aus bei 23 Grad maximal. Den Regenschirm brauchen Sie weiterhin nicht und er sollte auch nicht am Dienstag zum Einsatz kommen. Hier sieht es überaus sonnig aus mit deutlich weniger Wolkenfeldern und Temperaturen bis zu wieder 26 Grad.

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12: Ich bin Doc Zeitler. Die Pflegeversicherung ist in Finanznöten, deshalb ist eine Reform geplant, die auch deutliche Einschnitte beinhalten soll. Doch ein Punkt könnte noch revidiert werden. Der neue Bundesgesundheitsminister Linnemann will die bisher geplanten Einsparungen bei Rentenansprüchen für pflegende Angehörige möglichst nicht umsetzen.
13: Menschen, die ihre Angehörigen pflegen, bekommen unter bestimmten Voraussetzungen Rentenbeiträge gezahlt, bis zu 740 Euro im Monat. Linnemanns Amtsvorgängerin Nina Waken hatte einen Entwurf zur Pflegereform vorgelegt, der diese Ansprüche auf 70% kürzen würde. Gesundheitsminister Linnemann findet, damit verliere die Gesellschaft an Wärme, weil es bei pflegenden Angehörigen um Menschen gehe, die unsere Gesellschaft zusammenhalten. Er werde versuchen, diesen Punkt noch zu korrigieren. Auch andere Vertreter der Regierungsparteien hatten sich schon kritisch zu diesem Punkt geäußert. Diskutiert wird nun, wie man einen Erhalt der Rentenpunkte gegenfinanzieren könnte. Ronny Tochau, Nachrichtenredaktion.
12: Zwischen Deutschland und Italien verschärft sich ein Streit über den Umgang mit Bootsflüchtlingen aus dem Mittelmeer. Der italienische Vizeregierungschef Salvini verkündete, sein Land werde aus Deutschland keinen einzigen illegalen Einwanderer zurücknehmen, solange deutsche Hilfsorganisationen im Meer unterwegs seien. Die Bundesregierung verweist hingegen auf bestehende EU-Regelungen. 2 Bergdramen in Tirol haben Deutsche das Leben gekostet. In einem Klettergarten ist ein 19-Jähriger aus Hamburg vor den Augen seiner Freunde in den Tod gestürzt. Und bei einer Bergtour in den Zillertaler Alpen in Tirol verunglückte ein 64-jähriger Mann aus Oberursel tödlich.
14: Ein 19-Jähriger aus Hamburg fällt in einem Klettergarten am Großglockner, da wo man eigentlich gesichert ist, aus 40 Metern Höhe in die Tiefe. Die Freunde können nichts machen. In den Zillertaler Alpen stürzt ein 64-Jähriger beim Gipfelabstieg vor den Augen seines Sohnes und seines Neffen 80 Meter in die Tiefe. Der Notarzt kann nur noch den Tod feststellen. Aus Genf, Christiane Ölrich.
12: Zum Sport. Bundesliga-Absteiger 1. FC Heidenheim hat im DFB-Pokal bei einem Viertligisten eine Demontage erlebt. Der SSV Jedelo 2 jubelte über eine große Überraschung und seinen erstmaligen Zweitrundeneinzug. Der Regionalligist siegte 5:2 gegen Heidenheim. Der VfL Bochum setzte sich im einzigen Zweitligaduell der ersten Runde des DFB-Pokals gegen Greuther Fürth mit 2:1 durch.
9: Schön, dass Sie bei uns sind. Hier ist Radio Paradiso mit dem Wetter für Berlin und Brandenburg. Heute am Sonntag, da gibt es 22 Grad in der Spitze, keine Niederschläge, einige Wolken über Ihren Köpfen, aber auch immer noch gelegentlich etwas Sonnenschein. Genießen Sie noch den Rest vom Wochenende. Morgen am Montag geht es dann zum Glück mit freundlichem Wetter weiter. Die Temperaturen bleiben ähnlich, 23 Grad maximal, ein paar Wolkenfelder zu erkennen, aber auch immer mal wieder weiterhin Sonnenschein. Viel Sonnenschein erwarten wir am Dienstag, da sieht es nach ganz wenigen Wolken aus. Ein klarer Himmel und dazu 26 Grad in der Spitze.
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16: Schönen Sonntag, ich freue mich, dass Sie dabei sind.

Ich begrüße Sie zu einer neuen Ausgabe von Kreuzdame, das Magazin über Gott und die Welt hier auf Radio Paradiso. Ich bin Johanna Friese. Alles auf Anfang. Der Spätsommer hat begonnen, die Schule geht in Berlin und Brandenburg wieder los. Das ist spannend für alle, aber besonders für diejenigen, die erstmals in die Schule gehen, ist das besonders aufregend. Für uns alle geht es darum, von der Sommererholung etwas mitzunehmen und ganz entspannt bis Jahresende alles durchzuplanen, dabei aber nicht die Erholungsoasen zu vergessen. In den Kirchen, da steht jetzt eine festreiche Zeit bevor, da ist eine ganze Menge los in den kommenden Wochen. Ich freue mich schon drauf und werde Ihnen auch immer wieder hier etwas dazu erzählen. Und wir haben auch einige jüdische Feiertage ab Mitte September. Ich selber ziehe ein bisschen Bilanz in diesen Tagen. Auch das hat mit einem Fest zu tun. Mein 50. Geburtstag steht vor der Tür und das ist auch ein bisschen mit Erwartungsdruck verbunden. Und ich habe mich letztlich entschieden, bleib so wie du bist. Keine große Feier, aber viele kleine Feste habe ich mir vorgenommen. Immer gerade mit so vielen Menschen, dass man noch gut miteinander reden kann. Auch ein Kunstprojekt passt dazu. Da kann man Türmchen aufbauen und einreißen mit anderen und sich auf besondere Weise miteinander verbinden. Das ist sehr beliebt und wo das geht, das erzähle ich Ihnen gleich.

Weiter geht's hier auf Radio Paradiso mit Kreuz Dame, das Magazin über Gott und die Welt. Ich bin Johanna Friese. Kann man Resonanz und Verbindung erleben? Die große Holzlandschaft im Hamburger Bahnhof im Museum für moderne Kunst in Berlin, die kommt erstaunlich gut an bei den Menschen. Und ich würde sagen, ja, da kann man das erleben. Seit Mai ist dort eine beeindruckende Kunstinstallation zum Anfassen und Mitbauen. Viele bauen allein oder zusammen, was das Zeug hält. Sie reißen ein, was schon dasteht. Auch Familien mit Kindern sind begeistert von 400.000 Holzklötzen in der ehemaligen Bahnhofshalle. So entstehen im Bauen ständig neue und wechselnde Muster. Es ist eine Art hölzerner Beat zu hören, was auch irgendwie beruhigt. Ausgedacht hat sich das die litauische Künstlerin Lina Lapeliti. Sie wolle einen Ort der Verbundenheit schaffen, erklärte sie. Sie ist ausgebildete Musikerin und hat auch eine Choreografie zum Mitmachen entwickelt. So bewegen sich Performerinnen und Performer achtsam durch die Holzlandschaft und stecken damit auch andere Menschen an. Die Künstlerin erklärte dazu in einem Interview, diese Idee, gemeinsam etwas aufzubauen, ist eigentlich ganz einfach. Aber manchmal denke ich, dass Einfachheit uns zurück zu dem bringt, was Menschlichkeit ausmacht. Etwas gemeinsam zu tun, einen gemeinsamen Klang zu finden, der nachhalt und zum Monument wird. Regeln für richtig oder falsch gibt es bei dieser Installation nicht. Jede und jeder kann tun, was gefällt, oder schaut einfach zu. Und jetzt ist ungefähr Halbzeit. Es gibt noch Gelegenheit, mitzumachen und das auszuprobieren. Die Kunstinstallation Remake Years Out of Hours im Hamburger Bahnhof in Berlin-Mitte. Die geht noch bis zum 10. Januar 2027.

0: 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Die größten Worte der Menschheitsgeschichte. Der evangelische Theologe Dietrich Bonhoeffer kritisiert offen die menschenverachtende Behandlung der Juden durch das Naziregime. Er wird am 9. April 1945 im KZ Flossenbürg hingerichtet. Bonhoeffers Gedanken zum Verhältnis von Kirche und Staat jedoch wirken bis heute.
1: Erstens, die Kirche hat den Staat zu fragen, ob sein Handeln von ihm als legitim staatliches Handeln verantwortet werden könne. Zweitens, die Kirche ist den Opfern jeder Gesellschaftsordnung in unbedingter Weise verpflichtet, auch wenn sie nicht der christlichen Gemeinde zugehören. Drittens, wenn die Kirche den Staat ein zu viel oder ein zu wenig an Ordnung und Recht ausüben sieht, kommt sie in die Lage, nicht nur die Opfer unter dem Rat zu verbinden, sondern dem Rat selbst in die Speichen zu fallen.
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Weiter geht's hier auf Radio Paradiso mit Kreuzdame, dem Magazin über Gott und die Welt. Ich bin Johanna Friese. Das neue Schuljahr geht los und besonders aufregend ist das ja für die neuen Erstklässlerinnen und Erstklässler und ihre Familien. Für die Eltern eine neue Schwelle im Leben ihres Kindes. Das Kind mehr und mehr loszulassen und eigene Schritte gehen zu lassen, auch das kann schon so ein bisschen eine Herausforderung sein. Viele Kirchen laden deshalb in diesen Wochen zu besonderen Familiengottesdiensten und Segensfesten ein und sagen, lasst euch noch mal stärken für diese besondere Phase. Und ich habe mal nachgeguckt, zum Beispiel am kommenden Sonntag, am 30. August um 11 Uhr, da lädt Steglitz ein, die Steglitzer Patmos-Gemeinde auf der Friedensinsel, ein Gottesdienst für Kleine und Große zum Schulanfang mit Kinderchor. Los geht's um 11 Uhr, Gritzner Straße 18 bis 20 in Berlin. In Steglitz und im Anschluss gibt es dann ein Beisammensein mit Kaffee, Saft und Kuchen im Patmosgarten. Schauen Sie auch bei sich um die Ecke, was die Kirchen anbieten. Das kann schon mal ganz schön sein, den Schulanfang auch gemeinsam mit Verwandten und Freunden in der Kirche zu feiern.

Sie hören hier auf Radio Paradiso Kreuzdame, das Magazin über Gott und die Welt. Ich bin Johanna Friese. Und heute habe ich mal einen irischen Segenswunsch mitgebracht, der passt ganz gut zum Neuanfang im Spätsommer. Hören Sie mal. Mögen alle deine Himmel blau sein. Mögen alle deine Träume wahr werden. Mögen alle deine Freunde wahrhaft wahre Freunde und alle deine Freuden vollkommen sein. Mögen Glück und Lachen alle deine Tage ausfüllen, heute und immer zu. Dass jede Gabe, die Gott dir schenkt, mit dir wachse. Damit wünsche ich Ihnen einen gesegneten Abend heute. Kommen Sie gut in die neue Woche und wir hören uns dann am kommenden Sonntag wieder hier an dieser Stelle. Ich freue mich schon drauf.

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10: Ich bin Dirk Zeitler. Die Pflegeversicherung ist in Finanznöten, deshalb ist eine Reform geplant, die auch deutliche Einschnitte beinhalten soll. Doch ein Punkt könnte noch revidiert werden. Der neue Bundesgesundheitsminister Lindemann will die bisher geplanten Einsparungen bei Renteneinsprüchen für pflegende Angehörige möglichst nicht umsetzen. Das sagte er der Bild am Sonntag. Zwischen Deutschland und Italien verschärft sich ein Streit über den Umgang mit Bootsflüchtlingen aus dem Mittelmeer. Der italienische Vizeregierungschef Salvini verkündete am Wochenende, sein Land werde aus Deutschland keinen einzigen illegalen Einwanderer zurücknehmen, solange deutsche Hilfsorganisationen im Mittelmeer unterwegs seien.
11: Italiens rechte Dreierkoalition von Ministerpräsidentin Giorgia Meloni begründet ihre Haltung damit, dass deutsche Hilfsorganisationen seit Jahren auf dem Mittelmeer immer wieder Bootsflüchtlinge an Bord nehmen, um sie dann in italienische Häfen zu verschiffen. Angeblich kamen auf diese Weise allein seit Jahresbeginn 2200 Migranten ins Land. Rom verlangt nun, dass diese Zahl mit der Zahl der möglichen Rückkehrer aus Deutschland verrechnet wird und besteht auf einem Ausgleich aus Berlin. Aus Rom, Christoph Saturn.
10: Mit den weiter ungelösten Spannungen im Nahen Osten liegen die Benzinpreise in Deutschland nur knapp unter ihrem Rekordhoch. Superbenzin der Sorte E10 kostete nach Angaben des ADAC zuletzt im bundesweiten Tagesdurchschnitt je Liter 2,16 Euro. Damit fehlt nur wenige Cent zum Allzeithoch von 2,20 Euro aus dem März 2022.
12: Diesel ist zwar noch etwas weiter vom Allzeitrekord entfernt, hat aber zuletzt ebenfalls preislich ordentlich zugelegt. Laut ADAC zeichnet sich schon ab, 2026 könnte das bisher teuerste Tankjahr überhaupt werden. Nicht nur der Iran-Krieg treibt die Preise hoch, auch das aktuelle Niedrigwasser am Rhein erhöht die Transportkosten. Staatliche Entlastungsmaßnahmen wie zuletzt der Tankrabatt sind aktuell nicht geplant. Auf EU-Ebene machte sich zuletzt Finanzminister Klingbeil mit einigen Kollegen für eine Übergewinnsteuer bei Ölkonzernen stark. Für außergewöhnliche Gewinne müssten die Firmen dann eine Abgabe zahlen. Ursula Winkler, Nachrichtenredaktion.
10: Zum Sport. Bundesliga-Absteiger 1. FC Heidenheim hat im DFB-Pokal bei einem Viertligisten eine Demontage erlebt. Der SSV Jedelo jubelt über eine große Überraschung und seinen erstmaligen Zweitrundeneinzug. Der Regionalligist siegte 5:2 gegen Heidenheim.
1: den Sonntag noch ausklingen lassen und dann hoffentlich mit guter Laune in den Montag rein starten. Das Wetter kommt Ihnen da auf jeden Fall zugute. Auf Sie warten Temperaturen bis zu 23 Grad, viel Sonnenschein und immer mal wieder aber auch einige Wolkenfelder. Regenwolken scheinen da erstmal nicht mit von der Partie zu sein. Nahezu ausschließlich Sonnenschein erwarten wir am Dienstag. Hier sind nur ganz, ganz wenige Wolken zu erkennen. Erst recht keine Regenwolken bei Temperaturen bis zu 26 Grad. Sommerliche 28 Grad könnten dann am Mittwoch auf Sie warten.

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1: Heute, gleich nach dem Aufstehen, genieße die würzige Luft nach dem Schlafen. 3 Minuten langsam einatmen und ausatmen. Nimm dir Zeit für eine ausgiebige Dusche, einen duftenden Kaffee und ein Glas Orangensaft. Beginne deinen Tag liebevoll.
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15: Ich bin Dirk Zeitler. Mit den weiter ungelösten Spannungen im Nahen Osten liegen die Benzinpreise in Deutschland nur knapp unter ihrem Rekordhoch. Superbenzin der Sorte E10 kostete nach Angaben des ADAC zuletzt im bundesweiten Tagesdurchschnitt je Liter 2,16 Euro. Damit fehlten nur wenige Cent zum Allzeithoch von 2,20 Euro.
16: Diesel ist zwar noch etwas weiter vom Allzeitrekord entfernt, hat aber zuletzt ebenfalls preislich ordentlich zugelegt. Laut ADAC zeichnet sich schon ab, 2026 könnte das bisher teuerste Tankjahr überhaupt werden. Nicht nur der Iran-Krieg treibt die Preise hoch, auch das aktuelle Niedrigwasser am Rhein erhöht die Transportkosten. Staatliche Entlastungsmaßnahmen wie zuletzt der Tankrabatt sind aktuell nicht geplant. Auf EU-Ebene machte sich zuletzt Finanzminister Klingbeil mit einigen Kollegen für eine Übergewinnsteuer bei Ölkonzernen stark. Für außergewöhnliche Gewinne müssten die Firmen dann eine Abgabe zahlen. Ursula Winkler, Nachrichtenredaktion.
15: Zwischen Deutschland und Italien verschärft sich ein Streit über den Umgang mit Bootsflüchtlingen aus dem Mittelmeer. Der italienische Vizeregierungschef Salvini verkündete, sein Land werde aus Deutschland keinen einzigen illegalen Einwanderer zurücknehmen, solange deutsche Hilfsorganisationen im Mittelmeer unterwegs seien. Die Bundesregierung verweist hingegen auf bestehende EU-Regelungen.
17: Italiens rechte Dreierkoalition von Ministerpräsidentin Giorgia Meloni begründet ihre Haltung damit, dass deutsche Hilfsorganisationen seit Jahren auf dem Mittelmeer immer wieder Bootsflüchtlinge an Bord nehmen, um sie dann in italienische Häfen zu verschiffen. Angeblich kamen auf diese Weise allein seit Jahresbeginn 2200 Migranten ins Land. Rom verlangt nun, dass diese Zahl mit der Zahl der möglichen Rückkehrer aus Deutschland verrechnet wird und besteht auf einem Ausgleich aus Berlin. Aus Rom. Christoph Saturn.
15: Die Pflegeversicherung ist in Finanznöten, deshalb ist eine Reform geplant, die auch deutliche Einschnitte beinhalten soll. Doch ein Punkt könnte noch revidiert werden. Der neue Bundesgesundheitsminister Lindemann will die bisher geplanten Einsparungen bei Rentenansprüchen für pflegende Angehörige möglichst nicht umsetzen. Zum Sport. Die Fußball-Bundesligisten Borussia Mönchengladbach und Mainz 05 sind mit klaren Siegen in die zweite Runde des DFB-Pokals eingezogen. Mainz siegte mit 9:0 beim Fünftligisten VfB Grischow. Die Gladbacher gewannen mit 5:0 beim Oberligisten TSV Schott Mainz. Union bezwang den Zweitligisten Eintracht Braunschweig auswärts mit 4:2.
12: Der Sonntag geht so langsam aber sicher vorbei und wir werfen einen Blick auf den Montagmorgen. Da gibt es vor allem wieder etwas mehr Sonnenschein zu genießen. Ein paar normale Wolkenfelder sind noch mit zu erkennen. Regenwolken erstmal nicht bei Tageshöchstwerten bis zu 23 Grad. Und auch die nächsten Tage soll es erstmal trocken weitergehen. Am Dienstag mit viel Sonnenschein und 26 Grad. Am Mittwoch sommerliche 28 Grad und auch hier wieder viele, viele Sonnenstunden.

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1: Es kommt nicht darauf an, geliebt zu werden, sondern zu lieben. Es kommt nicht darauf an, zu genießen, sondern zu schenken. Es kommt nicht darauf an, sich durchzusetzen, sondern sich einzusetzen. Es kommt nicht darauf an, den Frieden zu erwarten, sondern den Frieden zu schaffen. Es kommt nicht darauf an, was die Menschen von mir denken, sondern was Gott von mir denkt. Es kommt nicht darauf an, alles zu erkennen, sondern das Erkennbare zu tun.

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6: Ich bin Dirk Zeitler. Außenminister Wadefuhl hat bei seiner Ukraine-Reise die Millionenstadt Kharkiv nur etwa 30 Kilometer von der Frontlinie mit den russischen Angreifern besucht. Dort sprach er an der Universität mit Studentinnen und Studenten und sah sich unter anderem ein mehrfach mit russischen Raketen attackiertes Kraftwerk an.
7: Es ist schon die vierte Ukraine-Reise für Außenminister Wadefuhl, aber seine erste in Frontnähe. Die Millionenstadt wird regelmäßig angegriffen. Allein das Kraftwerk wurde bereits 6-mal mit russischen Raketen attackiert. Auch während des Besuchs von Wadefuhl gab es mehrfach Luftalarm in der Stadt. Er würdigte den unheimlichen Widerstandswillen der Bewohner. An der Uni sprach er unter anderem mit einer jungen Studentin, die nach Semestern in Essen und Berlin freiwillig in ihre Heimat zurückgekehrt ist. Sie habe sich an die ständigen Luftalarme gewöhnt. Sie räumte aber auch ein, als sie kürzlich einen Drohnenangriff sah, habe sie Angst gehabt wie noch nie. Ursula Winkler, Nachrichtenredaktion.
6: Mit den weiter ungelösten Spannungen im Nahen Osten liegen die Benzinpreise in Deutschland nur knapp unter ihrem Rekordhoch. Superbenzin der Sorte E10 kostete nach Angaben des ADAC zuletzt im bundesweiten Tagesdurchschnitt je Liter 2,16 Euro. Damit fehlen nur wenige Cent zum Allzeithoch von 2,20 Euro. Italien will trotz neuer EU-Regeln bis auf Weiteres keine Migranten aus Deutschland zurücknehmen, das sagte Vizeregierungschef Salvini. Er begründete dies damit, dass deutsche Hilfsorganisationen mit Schiffen Flüchtlinge im Meer aufnehmen und nach Italien bringen.
8: Theoretisch muss Italien nach den neuen EU-Regeln die Menschen aufnehmen, weil jeder Migrant in dem EU-Land einen Asylantrag stellen muss, das er zuerst betreten hat. Deshalb wollen Deutschland und andere Länder Migranten wieder zurückschicken, die über die italienische Küste in die EU kamen. Trotzdem hat Rom seit Inkrafttreten des neuen Pakts Mitte Juni keinen einzigen Migranten aus Deutschland zurückgenommen. Italien sagt, das Aufnahmesystem ist komplett überlastet. Tine Klimach, Nachrichtenredaktion.
6: Zum Sport. Die Fußball-Bundesligisten Borussia Mönchengladbach und Mainz 05 sind mit klaren Siegen in die zweite Runde des DFB-Pokals eingezogen. Mainz siegte mit 9:0 beim Fünftligisten Kricho. Die Gladbacher gewannen mit 5:0 beim Oberligisten Schott Mainz. Union bezwang den Zweitligisten Eintracht Braunschweig auswärts mit 4:2.
9: den Sonntag noch ausklingen lassen und dann hoffentlich mit guter Laune in den Montag rein starten. Das Wetter kommt Ihnen da auf jeden Fall zugute. Auf Sie warten Temperaturen bis zu 23 Grad, viel Sonnenschein und immer mal wieder aber auch einige Wolkenfelder. Regenwolken scheinen da erstmal nicht mit von der Partie zu sein. Nahezu ausschließlich Sonnenschein erwarten wir am Dienstag. Hier sind nur ganz, ganz wenige Wolken zu erkennen. Erst recht keine Regenwolken bei Temperaturen bis zu 26 Grad. Sommerliche 28 Grad könnten dann am Mittwoch auf Sie warten.

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4: Ich bin Dirk Zeitler. Mit den weiter ungelösten Spannungen im Nahen Osten liegen die Benzinpreise in Deutschland nur knapp unter ihrem Rekordhoch. Superbenzin der Sorte E10 kostete nach Angaben des ADAC zuletzt im bundesweiten Tagesdurchschnitt je Liter 2,16 Euro. Damit fehlten nur wenige Cent zum Allzeithoch von 2,20 Euro.
5: Laut ADAC zeichnet sich schon ab, 2026 könnte das bisher teuerste Tankjahr überhaupt werden. Nicht nur der Iran-Krieg treibt die Preise hoch, auch das aktuelle Niedrigwasser am Rhein erhöht die Transportkosten. Staatliche Entlastungsmaßnahmen wie zuletzt der Tankrabatt sind aktuell nicht geplant. Auf EU-Ebene machte sich zuletzt Finanzminister Klingbeil mit einigen Kollegen für eine Übergewinnsteuer bei Ölkonzernen stark. Für außergewöhnliche Gewinne müssten die Firmen dann eine Abgabe zahlen. Ursula Winkler, Nachrichtenredaktion.
4: Zwischen Deutschland und Italien verschärft sich ein Streit über den Umgang mit Bootsflüchtlingen aus dem Mittelmeer. Der italienische Vizeregierungschef Salvini verkündete, sein Land werde aus Deutschland keinen einzigen illegalen Einwanderer zurücknehmen, solange deutsche Hilfsorganisationen im Mittelmeer unterwegs seien. Die Bundesregierung verweist hingegen auf bestehende EU-Regelungen.
6: Italiens rechte Dreierkoalition von Ministerpräsidentin Giorgia Meloni begründet ihre Haltung damit, dass deutsche Hilfsorganisationen seit Jahren auf dem Mittelmeer immer wieder Bootsflüchtlinge an Bord nehmen, um sie dann in italienische Häfen zu verschiffen. Angeblich kamen auf diese Weise allein seit Jahresbeginn 2200 Migranten ins Land. Rom verlangt nun, dass diese Zahl mit der Zahl der möglichen Rückkehrer aus Deutschland verrechnet wird und besteht auf einem Ausgleich aus Berlin. Aus Rom, Christoph Saturn.
4: Die Pflegeversicherung ist in Finanznöten, deshalb ist eine Reform geplant, die auch deutliche Einschnitte beinhalten soll. Doch ein Punkt könnte noch revidiert werden. Der neue Bundesgesundheitsminister Lindemann will die bisher geplanten Einsparungen bei Rentenansprüchen für pflegende Angehörige möglichst nicht umsetzen. Zum Sport. Die Fußball-Bundesligisten Borussia Mönchengladbach und Mainz 05 sind mit klaren Siegen in die zweite Runde des DFB-Pokals eingezogen. Mainz siegte mit 9:0 beim Fünftligisten VfB Grischow. Die Gladbacher gewannen mit 5:0 beim Oberligisten TSV Schott Mainz. Union bezwang den Zweitligisten Eintracht Braunschweig auswärts mit 4:2.
7: Der Sonntag geht so langsam aber sicher vorbei und wir werfen einen Blick auf den Montagmorgen. Da gibt es vor allem wieder etwas mehr Sonnenschein zu genießen. Ein paar normale Wolkenfelder sind noch mit zu erkennen. Regenwolken erstmal nicht bei Tageshöchstwerten bis zu 23 Grad. Und auch die nächsten Tage soll es erstmal trocken weitergehen. Am Dienstag mit viel Sonnenschein und 26 Grad. Am Mittwoch sommerliche 28 Grad und auch hier wieder viele, viele Sonnenstunden.

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1: Worte aus Psalm 91. Wer unter dem Schirm des Höchsten sitzt und unter dem Schatten des Allmächtigen bleibt, der spricht zu dem Herrn, meine Zuversicht und meine Burg, mein Gott, auf den ich hoffe. Ich wünsche Ihnen einen gesegneten Abend.

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2: Ich bin David Riemer. Gesundheitsminister Linnemann hat sich gegen die geplanten Einsparungen bei den Rentenansprüchen pflegender Angehörige ausgesprochen. Das machte er bei der Bild am Sonntag deutlich. Unterstützung bekommt er dafür von den gesetzlichen Krankenkassen und der Stiftung Patientenschutz.
3: Wer seine Angehörigen pflegt, soll künftig weniger Rente als bisher bekommen. Das sehen die bisherigen Sparpläne vor. Diesen Punkt will Linnemann ändern. Er nennt die Pflegenden die Alltagshelden Deutschlands. Patientenschützer loben bereits das Ende eines politischen Irrwegs. Auch der Spitzenverband der gesetzlichen Kassen nennt die Kürzungen für Pflegende einen falschen Ansatz. Es brauche zur Finanzierung eine bessere Lösung, als weiter die Beitragszahler der Pflegeversicherung zur Kasse zu bitten, sagte Vorstandschef Blatt. Aus Berlin Ursula Winkler.
2: Mit den weiter ungelösten Spannungen im Nahen Osten liegen die Benzinpreise in Deutschland nur knapp unter ihrem Rekordhoch. Superbenzin der Sorte E10 kostete nach Angaben des ADAC am Samstag im bundesweiten Tagesdurchschnitt 2,17 Euro je Liter. Damit fehlen nur wenige Cent zum Allzeithoch von 2,20 Euro aus dem März 2022. Für Diesel mussten Autofahrer am Samstag im Schnitt 2,26 Euro je Liter zahlen, so der ADAC. Wie gefährlich ist die AfD? Braucht es eine Brandmauer oder gar ein Parteiverbot? Darüber sind sich die Deutschen laut einer aktuellen Umfrage des INSA-Instituts im Auftrag der Bild sehr uneins.
4: Haben Sie Angst vor der AfD? Auf diese Frage antworten in der Umfrage 49% mit Nein, 42% mit Ja. Überdurchschnittlich hoch ist die Angst bei Älteren. Dass die AfD rechtsextrem ist, bejaht dabei übrigens mehr als die Hälfte der Befragten. Es haben also offenbar auch Menschen keine Angst vor der AfD, obwohl sie glauben, dass sie rechtsextrem ist. Bei den Ostwahlen könnte es bei AfD-Erfolgen darum gehen, ob andere Parteien mit ihr zusammenarbeiten. 39% sind in der INSA-Umfrage dafür. Knapp 50% plädieren dagegen für eine Brandmauer. Aus Berlin Ronny Tochau.
2: Die Fußball-Bundesligisten Mönchengladbach, Mainz und Freiburg sind mit klaren Siegen in die zweite Runde des DFB-Pokals eingezogen. Der in die zweite Liga abgestiegene 1. FC Heidenheim und der FC St. Pauli erlebten Blamagen. Die Ergebnisse: Schott Mainz-Gladbach 0:5, Krischow Mainz 0:9, Düsseldorf-Freiburg 1:5, Braunschweig-Union Berlin 2:4, Lübeck-Paderborn 2:4, Essen-St. Pauli 2:0 und Jeddelo-Heidenheim 5:2.
5: Den Sonntag noch ausklingen lassen und dann hoffentlich mit guter Laune in den Montag reinstarten. Das Wetter kommt Ihnen da auf jeden Fall zugute. Auf Sie warten Temperaturen bis zu 23 Grad, viel Sonnenschein und immer mal wieder aber auch einige Wolkenfelder. Regenwolken scheinen da erstmal nicht mit von der Partie zu sein. Nahezu ausschließlich Sonnenschein erwarten wir am Dienstag. Hier sind nur ganz, ganz wenige Wolken zu erkennen. Erst recht keine Regenwolken bei Temperaturen bis zu 26 Grad. Sommerliche 28 Grad könnten dann am Mittwoch auf Sie warten.

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1: Oft zeigt sich, dass der Mensch wird, was er glaubt. Wenn ich mir dauernd einsage, ich könnte dies oder das nicht, dann werde ich in der Tat dazu unfähig. Wenn ich hingegen fest glaube, ich werde es können, dann bekomme ich sicher die Fähigkeit dazu, selbst wenn sie mir anfangs nicht eigen war.

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1: Ich bin David Riemer. Außenminister Wadephul hat bei seiner Ukraine-Reise die Millionenstadt Kharkiv nur etwa 30 Kilometer von der Frontlinie mit den russischen Angreifern besucht. Unter anderem sprach er an der Universität mit Studentinnen und Studenten und sah sich ein mehrfach mit russischen Raketen attackiertes Kraftwerk an.
2: Es ist schon die vierte Ukraine-Reise für Außenminister Wadephul, aber seine erste in Frontnähe. Die Millionenstadt wird regelmäßig angegriffen. Allein das Kraftwerk wurde bereits 6-mal mit russischen Raketen attackiert. Auch während des Besuchs von Wadephul gab es mehrfach Luftalarm in der Stadt. Er würdigte den unheimlichen Widerstandswillen der Bewohner. An der Uni sprach er unter anderem mit einer jungen Studentin, die nach Semestern in Essen und Berlin freiwillig in ihre Heimat zurückgekehrt ist. Sie habe sich an die ständigen Luftalarme gewöhnt. Sie räumte aber auch ein, als sie kürzlich einen Drohnenangriff sah, habe sie Angst gehabt wie noch nie. Ursula Winkler, Nachrichtenredaktion.
1: Zwei Bergdramen in Tirol haben Deutsche das Leben gekostet. Dort ist ein 19-Jähriger aus Hamburg in den Tod gestürzt und bei einer Bergtour verunglückte ein Mann aus Oberursel tödlich.
3: Gleich zwei Deutsche sind in Tirol vor den Augen ihrer Freunde und Verwandten in den Tod gestürzt. Ein 19-Jähriger aus Hamburg fällt in einem Klettergarten am Großglockner, da wo man eigentlich gesichert ist, aus 40 Metern höher in die Tiefe. Die Freunde können nichts mehr machen. In den Zillertaler Alpen stürzt ein 64-Jähriger aus Oberursel beim Gipfelabstieg vor den Augen seines Sohnes und seines Neffen 80 Meter tief. Der Notarzt kann nur noch den Tod feststellen. Aus Genf, Christiane Ulrich.
1: Wegen schwerer Brände im US-Bundesstaat Nevada sind 42.000 Menschen zur Evakuierung aufgefordert worden. Weitere 45.000 sollten sich darauf vorbereiten oder ihre Häuser verlassen. Inzwischen stehen mehr als 5.200 Hektar in Flammen. Das entspricht einer Fläche von fast 7.300 Fußballplätzen. 6 Menschen wurden verletzt. Laut der Einsatzkräfte wurde das Feuer von Menschen verursacht. Die Fußball-Bundesligisten Mönchengladbach, Mainz und Freiburg sind mit klaren Siegen in die zweite Runde des DFB-Pokals eingezogen. Denn die zweite Liga abgestiegene 1. FC Heidenheim und der FC St. Pauli erlebten Blamagen. Die Ergebnisse: Schott Mainz, Gladbach 0:5, Krischow Mainz 0:9, Düsseldorf-Freiburg 1:5, Braunschweig Union Berlin 2:4, Lübeck-Paderborn 2:4, Essen St. Pauli 2:0 und Jeddelo Heidenheim 5:2.
4: Der Sonntag geht so langsam aber sicher vorbei und wir werfen einen Blick auf den Montagmorgen. Da gibt es vor allem wieder etwas mehr Sonnenschein zu genießen. Ein paar normale Wolkenfelder sind noch mit zu erkennen. Regenwolken erstmal nicht bei Tageshöchstwerten bis zu 23 Grad. Und auch die nächsten Tage soll es erstmal trocken weitergehen. Am Dienstag mit viel Sonnenschein und 26 Grad. Am Mittwoch sommerliche 28 Grad und auch hier wieder viele, viele Sonnenstunden.

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1: Kopfball abgewehrt aus dem Hintergrund, müsste Rahn schießen. Rahn schießt! Tor! 3:2 für Deutschland und die Ungarn drehen jetzt den 7. oder 12. Gang auf. Jetzt haben die Ungarn eine Chance. Spielen ab zum rechten Flügel. Schieber, jetzt der Schuss! Gehalten von Toni, gehalten! Aus, aus, aus! Aus! Das Spiel ist aus! Deutschland ist Weltmeister, schlägt Ungarn mit 3:2 Toren im Finale in Bern.

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1: Ich bin David Riemer. Gesundheitsminister Linnemann hat sich gegen die geplanten Einsparungen bei den Rentenansprüchen pflegender Angehörige ausgesprochen. Das macht er bei der Bild am Sonntag deutlich. Unterstützung bekommt er dafür von den gesetzlichen Krankenkassen und der Stiftung Patientenschutz.
2: Wer seine Angehörigen pflegt, soll künftig weniger Rente als bisher bekommen. Das sehen die bisherigen Sparpläne vor. Diesen Punkt will Linnemann ändern. Er nennt die Pflegenden die Alltagshelden Deutschlands. Patientenschützer loben bereits das Ende eines politischen Irrwegs. Auch der Spitzenverband der gesetzlichen Kassen nennt die Kürzungen für Pflegende einen falschen Ansatz. Es brauche zur Finanzierung eine bessere Lösung, als weiter die Beitragszahler der Pflegeversicherung zur Kasse zu bitten, sagte Vorstandschef Blatt. Aus Berlin Ursula Winkler.
1: Mit den weiter ungelösten Spannungen im Nahen Osten liegen die Benzinpreise in Deutschland nur knapp unter ihrem Rekordhoch. Superbenzin der Sorte E10 kostete nach Angaben des ADAC am Samstag im bundesweiten Tagesdurchschnitt 2,17 Euro je Liter. Damit fehlen nur wenige Cent zum Allzeithoch von 2,20 Euro aus dem März 2022. Für Diesel mussten Autofahrer am Samstag im Schnitt 2,26 Euro je Liter zahlen, so der ADAC. Wie gefährlich ist die AfD? Braucht es eine Brandmauer oder gar ein Parteiverbot? Darüber sind sich die Deutschen laut einer aktuellen Umfrage des INSA-Instituts im Auftrag der Bild sehr uneins.
3: Haben Sie Angst vor der AfD? Auf diese Frage antworten in der Umfrage 49% mit Nein, 42% mit Ja. Überdurchschnittlich hoch ist die Angst bei Älteren. Dass die AfD rechtsextrem ist, bejaht dabei übrigens mehr als die Hälfte der Befragten. Es haben also offenbar auch Menschen keine Angst vor der AfD, obwohl sie glauben, dass sie rechtsextrem ist. Bei den Ostwahlen könnte es bei AfD-Erfolgen darum gehen, ob andere Parteien mit ihr zusammenarbeiten. 39% sind in der INSA-Umfrage dafür. Knapp 50% plädieren dagegen für eine Brandmauer. Aus Berlin Ronny Tochau.
1: Die Fußball-Bundesligisten Mönchengladbach, Mainz und Freiburg sind mit klaren Siegen in die zweite Runde des DFB-Pokals eingezogen. Der in die zweite Liga abgestiegene 1. FC Heidenheim und der FC St. Pauli erlebten Blamagen. Die Ergebnisse: Schott Mainz-Gladbach 0:5, Krischow Mainz 0:9, Düsseldorf-Freiburg 1:5, Braunschweig-Union Berlin 2:4, Lübeck-Paderborn 2:4, Essen-St. Pauli 2:0 und Jeddelo-Heidenheim 5:2.
4: Sie haben es in die neue Woche geschafft und die bietet Ihnen einen einfachen Start. Es gibt immer mal wieder Sonnenschein in Kombination mit ein paar normalen Wolkenfeldern. Niederschläge sollen da erstmal nicht mit von der Partie sein bei angenehm 23 Grad, maximal 26 Grad in der Spitze. Dann voraussichtlich morgen am Dienstag. Hier soll es mit ganz viel Sonnenschein weitergehen. Das toppt sich dann nochmal am Mittwoch. Auch hier viele Sonnenstunden und sommerliche 28 Grad.

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1: Größer als alle Pyramiden. Als der Himalaya. Als alle Wälder und Meere ist das menschliche Herz. Es ist herrlicher als die Sonne und der Mond und alle Sterne. Strahlender und blühender. Es ist unheimlich in seiner Liebe.

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1: Ich bin David Riemer. Das politische Berlin erwacht, die Sommerpause ist zu Ende. Unter anderem steht das erste Treffen der CDU-Spitze auf dem Programm. Bundeskanzler und Parteichef Merz ist aus seinem Urlaub zurück und leitet heute die Sitzung des CDU-Präsidiums.
2: Man kann im Sinne von Merz nur hoffen, dass er sich gut erholt hat in den letzten 3 Wochen, denn es dürfte direkt anstrengend werden. Da ist die Unzufriedenheit in den eigenen Reihen mit Merz' Führungsstil. Da sind seine katastrophalen persönlichen Umfragewerte. Und da sind die schwachen Umfragen aus CDU-Sicht vor den Landtagswahlen im Herbst. Und da ist auch noch der Koalitionspartner SPD, mit dem es auch nicht rund läuft. Morgen trifft sich die schwarz-rote Bundesregierung im Schloss Neu-Hardenberg in Brandenburg. Eine Arbeitsklausur, wie es heißt, ausdrücklich kein Krisentreffen. Aus Berlin, Uli Reitinger.
1: Mit den weiter ungelösten Spannungen im Nahen Osten liegen die Benzinpreise in Deutschland nur knapp unter ihrem Rekordhoch. Superbenzin der Sorte E10 kostete nach Angaben des ADAC zuletzt im bundesweiten Tagesdurchschnitt 2,17 Euro je Liter. Damit fehlen nur wenige Cent zum Allzeithoch von 2,20 Euro aus dem März 2022.
3: Diesel ist zwar noch etwas weiter vom Allzeitrekord entfernt, hat aber zuletzt ebenfalls preislich ordentlich zugelegt. Laut ADAC zeichnet sich schon ab, 2026 könnte das bisher teuerste Tankjahr überhaupt werden. Nicht nur der Iran-Krieg treibt die Preise hoch, auch das aktuelle Niedrigwasser am Rhein erhöht die Transportkosten. Staatliche Entlastungsmaßnahmen wie zuletzt der Tankrabatt sind aktuell nicht geplant. Ursula Winkler, Nachrichtenredaktion.
1: Mit internationalen Gästen begeht die Ukraine heute den 35. Jahrestag ihrer Unabhängigkeit. In Kiew wird auch EU-Ratspräsident Costa erwartet. Die Ukraine erlangte ihre Unabhängigkeit am 24. August 1991 von der Sowjetunion. Im Mittelpunkt steht auch die weitere Unterstützung der westlichen Verbündeten im Kampf gegen Russlands Angriffskrieg. Im Osten der türkischen Hauptstadt Ankara bekämpfen Einsatzkräfte einen großflächigen Waldbrand. Das Feuer brach im Bezirk Mamak aus, eine Person wurde festgenommen. Die genaue Brandursache wird noch untersucht. Ob Wohngegenden gefährdet sind, ist noch unklar.
4: Schön, dass Sie bei uns sind. Hier ist Radio Paradiso mit dem Wetter für Berlin und Brandenburg heute am Montag. Da geben sich Sonne und Wolken abermals die Klinke in die Hand. So sieht es den ganzen Tag aus, ohne sämtliche Niederschläge und mit Temperaturen um die 22 Grad. Morgen am Dienstag sind dann 26 Grad in der Spitze möglich. Auch hier sollten Sie ganz viel Sonnenschein tanken können. Es sind deutlich weniger Wolkenfelder zu erkennen und das setzt sich dann auch nochmal am Mittwoch fort. Hier wird es wieder überaus sommerlich mit eben ganz vielen Sonnenstunden und sommerlichen 28 Grad.

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1: Immer dann, wenn die Liebe nicht ganz reicht, wünsche ich dir Großherzigkeit. Immer dann, wenn du verständlicherweise auf Revanche sinnst, wünsche ich dir Mut zum Verzeihen. Immer dann, wenn sich bei dir das Misstrauen rührt, wünsche ich dir einen Vorschuss an Vertrauen. Immer dann, wenn du dich über die Dummheit anderer ärgerst, wünsche ich dir ein herzhaftes Lachen.

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1: Ich bin David Riemer. Gesundheitsminister Linnemann hat sich gegen die geplanten Einsparungen bei den Rentenansprüchen pflegender Angehörige ausgesprochen. Das machte er bei der Bild am Sonntag deutlich. Unterstützung bekommt er dafür von den gesetzlichen Krankenkassen und der Stiftung Patientenschutz.